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Mm-hmm. 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

Schönen, wunderschönen guten Abend, Ladies and Gents. Guten Abend aus Köln. Guten Abend aus, wir begrüßen euch aus dem Raumschiff mit der Kennziffer 674 und starten wieder Richtung Mond, Mars, Jupiter, Neptun. Wir nehmen euch mit auf die Reise. Heute am 2.11.2049, ja, erstmal dickes Hallöchen, lieber Monsieur Cessna, Hallöchen Monsieur Müller. Mein Name ist Turi Tonam und ich präsentiere einmal im Monat die Drumbulanz

Und wenn ich diese Drumulanz einmal im Monat präsentiere, gibt's immer, sagen Leute, sag nicht ich, immer heftigstes Festivalprogramm. Heute my special guest Kleinski in the Mix, freue ich mich sehr drauf. Haben wir dann ja vor 3-4 Monaten besprochen, den Monthly Guest Mix. Und mir die Ehre, liebster Cessna, ja, den von dir diesmal erhalten zu haben. Nächstes Mal, logisch, machen wir alle live in 1-2 Monaten wieder. Ein Tet-a-Tet-a-Tet. Hosted und geroastet von mir, Turi Tonam, gibt's heute logisch den Winter-Herbst-Mix, für den ich 2 Wochen gedickt habe. Ja. Jede Nacht, jede Nacht. Und mit den 3 Protagonisten sozusagen heute teile ich Sound-Nostalgie. Ja, also mein Herz sprüht das und reflektiert das praktisch mit so tollen Menschen wie Cessna und Kleinski. Und da wird es ein paar lustige Anekdoten geben, Ladies and Gentlemen. Keine Veranstaltung, aber Witze ohne Ende und ich garantiere euch ein fast sommerliches Programm. Nein, es wird sehr dark, es wird sehr düster. In 5 Minuten spiele ich schon ein bisschen Drum and Bass.

Und das ist einer der Tracks des Jahres für mich, Leute. Kometa Remix von Dissident and Cyberworm. Der Track heißt 70 Stücke, Stücklein, Stückchen. Splitter des Schwerts, 70 Pieces of Sword.

Da gestern die traurige Nachricht kam, Sean Connery sei gestorben, ist das heute vom Russia with Bass, Leute. Ja, vom Russia with Love, einer der geilsten Streifen dieses Konglomerats um ja, Sean Connery, diese Regisseure und dieser Ian Fleming, der James Bond irgendwie sich aus dem Ohr gepult hat. Da wird es heute Input geben, Leute, und eine Soundreise. Und hier ist mal Sound aus Russland.

Und liebster Saman, danke für den letzten Mix, Live-Mix in der letzten Sendung, im letzten Monat. Und an Gesa von Arts & Culture, Germany, Leute und Diak-Plattenspieler. Es war grandios. Und ich hoffe, ihr habt noch ein bisschen auf dem Schirm, was die Gesa euch erzählt hat. Ja, Kulturförderung. Tut was für euch selber, ja, für Leib und Seele. Und love you next one.

Wie geil kann Musik sein? Wie wunderschön vor allen Dingen. Zeigen zwei Leute, zwei Menschen, die einen leuchtenden Stern haben, wenn nicht den mit am hellsten leuchtenden Stern am Drum and Bass Himmel, Tech.

So, mal drei Tracks vom Fishy-Album Solar System. Und wer die Drumulanz vielleicht auch, wie ich, seit 3 bis 4 Jahren verfolgt, weiß, am Ende des Jahres fahre ich das Level, die Fader, ja, die Qualität immer noch höher, da die Analyse, ja, zum Abschluss gekommen ist, welche Tracks und Alben ich für fantastisch finde. Wie hier dieses Solar System Album von Fishy.

Alle guten Dinge sind drei. Spiel noch einen dritten von Fischi. Und überlege derweil, ob ich euch schon einen, ja, den Monthly Guest Mix, einen der Mixe des Jahres, ja, lieber Cessna, für mich, dann euch um die Ohren zu hauen. Und hart aber herzliche Grüße nach Franken an Jonathan Hart. Leg ab, Junge. Und besten Grüße wie immer nach England. I'm a man, Canyon Ren. Mann, Grüße, man. Lovely greetings to my degree recordings master, Mendax. Hab dich so lieb, Junge. Shoutouts an Explorer, Caliber, Monsieur Müller und Reinhold Messner.

Und ich glaube, ich spiele den Cessna-Mix zuerst gleich. Ein Mann wie ein Berg, Cessna von der Rhythmbox. Jeden vierten Freitag im Monat, Ladies and Gents, von 19 bis 22 Uhr

sorry, 20 bis 22 Uhr. Und für die Rhythmbox geht mal lieber schon auf 19 Uhr auf Sendung. Leute, Big Up Frido und The Lion.

Definitiv der Podcast in Deutschland, der, ja, der Sendungsmacher, der seine Tracks nicht plant. Keine Setlist, die ich vorher erstelle. 5000 Tracks auf dem Stick. Und mein Mainman. Zur Rechten hier am Start. Ja, auch ein Sound-Nostalgie, Bruder. Kleinstgehende Mix und in das Studio heute. Ladies and Gentlemen.

0: 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Ladies and Gentlemen, eine Nummer noch, ja, die ich dieser, ja, unfassbaren, ja, mein Gott, dieser James-Bond-Thematik widme, bevor ich den Cessna-Mix reinknalle, ja, weil wir haben ja noch ein paar Etappen heute vor uns in der Drumulanz, Ladies and Gentlemen, ja, Sean Connery am Sonntag verstorben. Und die Propellerheads haben mal vor, ja, glaube ich, weiß ich auch nicht, 20 Jahren eine Nummer gemacht. Ja, gestern ausgegraben, ich kriege Gänsehaut, Leute. Setzt euch ins Raumschiff. Bye.
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0: On Her Majesty's Secret Service. Zehn Minuten und hier nach 40 Minuten auf Mayhem von Cessna Rhythmbox.

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1: Maximum Respekt, Cessna von der Rhythmbox. Ich bedanke mich, mein Lieber. Ja, und Kleinski und ich sind eingestimmt. Ja, Cessna. Kurze Sound-Anekdote hier, ne? Die ich dir, ja, was wir beide erlebt haben, während Ennio Morricone spielt, ja. Bevor ich das erzähle, möchte ich einen alten Schulfreund grüßen. Ralf, mir die Riesenehre. Ja, Monsieur K, Mr. K, wow, echt gerade Gänsehaut bekommen. Für deine Familie und dich, alles Gute, man sieht sich mal im Ruhrgebiet. Und mein Mann Cessna und ich, nicht nur im Ruhrgebiet aufgelegt, lieber Cessna, wie du weißt, sondern viel in den Bergen, bei den Sieben, ja. Und ja, der Cessna und der Turi to the Tonarm hatten 2001, ja, also die für mich in meiner 30-jährigen Disc-Jockey-Karriere, der absolute Lacher vom Herrn Cessna, ja. Du und ein gewisser Droidy, ja, Big Up Droidy nach Innsbruck. Du, Droidy und ich, wir haben im Casino in Seefeld auf unserem ersten Air & Style ein Big Board Boardsport Event, ja. Minus 23 Grad, 25.000 Snowboard-verrückte Menschen, die den Big Air vorm Herrn sehen wollen, ja, Cessna. Und unser erster Abend, ja, du am Teller, ich der Mikrofonfeller und Droidy noch in dem Mix. Und an dem Abend gab's, ja, für alle Snowboarder und Snowboard-Fan-Enthusiasten Wodka-Shots for free, ja. Nur die Wodka-Shots waren praktisch Wodka-Bottles for free. Die Kellner, ihr müsst euch das so vorstellen, Casino Seefeld, 1A Deluxe Location, ja, ein fast schlossartiges Ambiente, ja, wo man uns dann, unsere Rowdies, da einlädt. Ja, die Party hat derbe gerockt und die Flaschen auch hinterher, weil Border haben sich die Flaschen von den, ja, sozusagen von, aus den Regalen der Kellner genommen. Ja, war, ja, danke dafür, liebster Cessna. So ein Spaß vorm Herrn. Ja, ich am Mikrofon damals. War eigentlich mal Ghost Rider für Politiker. So das, was der Typ, der eigentlich hier nie verzählen wollte. Gut. Und Part 2 in der Drumbulanz verläuft heute so, Leute, dass ich hier meinen Soundbruder Kleinski am Start habe. Und eine Neuerung hatte ich noch nie. 25 Jahren Hörfunk, dass ich, ja, 7 Jahre ehrenamtlich, aber vom Hintergrundaspekt her doch auch Lokaljournalismus gemacht, der Herr Tonarm, dass der Herr Kleinski, ja, Monsieur, heute 2 Parts seines Mixes bekommt. Und zwar einen ersten entspannten Mix, 33 Minuten, 30 Minuten. Und dann quatschen Monsieur K und ich. Ich nenne ihn auch den Kölnski. Hab ich mal vor 10 Jahren ging der die Runde. Ja, und der Junge weiß auch über Köln einiges. Bisse Kölsche, ist er. Diese Menschen sind mir schwer sympathisch, Kleinski. Und ja, später Anekdoten, Quoten und hören wir nach diesem fantastischen Ennio Morricone, ja, leider gestorben auch, im Juli 2020. Mein persönlicher Freund Toshinori Kondo, Trompeter von DJ Crush, auch vor 2 Wochen verstorben. Mein Schwager aus der Karibik, auch vor 2 Monaten verstorben. Vermisse ihn sehr. Und setzt euch ins Raumschiff, begleitet uns heute Abend und das, was wir fühlen, nicht in Worte packen können, sondern nur in Sound. Ja, haltet uns die Stange. Und ja, bis 22 Uhr Drumbulanz mit Dr. Kleinski heute.

0: So, lasst es flowen. Lehnt euch zurück. Ja, zündet euch eine Zigarre an, Leute. Meinem Special Guest, Part 1 in the Mix. Leute, mir eine Riesenehre, Mr. Kleinski in the Mix. Und ihr seid am Aachener Wire, Ladies and Gentlemen, in Köln, Nordrhein-Westfalen. Und
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0: Ladies and Gentlemen, Kleinski in the Mix.

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2: Danke, danke, danke, Kleinski, für Part 1. Ja. Soundbruder hier, mein Gott. Wir kennen uns circa 10, 15 Jahre, kennen wir uns. Fünfmal zusammen aufgelegt. Der Mr. Kölnski. Kleinski, wer ihn kennt? So, ein kleiner Überleiter hier. Ancient Astronauts. Und wenn ich dem Monsieur hier, dem Kleinski, ein paar Worte ein paar Worte von dir zu erhaschen.
3: Ah, jo.
2: So, dann setzt du mal easy den Kopfhörer auf und ja, sagst einfach mal hier irgendwas.
3: Ja, moin.
2: Moin, Kleinski, Soundbruder.
3: Schön hier zu sein, nachdem es letztes Mal schon mal Cessna und Demek hier Rhythmbox Radio zuhören durfte. Habe ich mich total über deine Einladung gefreut. Schön hier zu sein, das ist der Hammer. Und ich packe hier Platten aus, die habe ich echt schon lange nicht mehr zwischen die Finger gehabt.
2: Ich finde heute dieses Ding, was wir hier beide machen, auch einfach total wichtig, ja. Und find's auch total cool, dass ich dachte, ey, das ist der perfekte Bruder, der heute echt mal hier zwei Sets auspacken sollte, weil er wäre echt so perlen vor die Säue, liebe Zuhörer, ja.
3: Unblessed.
2: Und was haben wir für schöne Anekdoten natürlich auszupacken, da können wir vielleicht 1% auspacken heute, Kleinski, aber From Crush Till Dawn, Bruder, du erinnerst dich, vor 10 Jahren.
3: Da vorne auf der Fensterbank steht tatsächlich auch die Movex Nummer 26. Du kennst das, das ist die Compilation, die Crush damals er hat den Trip-Hop aus Japan präsentiert. Und lange Rede, kurzer Sinn. Wir haben irgendwann mal vor 1000 Jahren im Clubbahnhof Ehrenfeld hier in Köln eine Party gemacht mit DJ Crush als Hauptact. Und das war auch tatsächlich jetzt quasi an Halloween.
2: Ja, ach ja.
3: Es war ja ein Halloween-Ding, das hieß
2: Party. Genau 10 Jahre her.
3: Genau, und die Party hieß dann From Crush Till Dawn.
2: Wahnsinn.
3: Und was wir gemacht haben, wir haben halt so ein Graveyard draußen aufgebaut. Wir hatten irgendwie zwei Türsteher. Der eine hat gesagt, so, wir haben gelbe Beats, wir haben blaue Beats, wir haben rote Beats, wir haben dreckige Beats, wir haben saure Beats. Komm rein. Es kommt euch bekannt vor wahrscheinlich. Es war wunderschön. Und das war der Doc Dondo. Shoutouts an Doc Dondo.
2: Jo, auf jeden Fall.
3: Und die Party haben wir damals gemacht mit dem Tom Strauch, mit dem Darius, mit dem Gabriel Riquelme vom CBE, mit dem Torge, Dorgito. Und ja, das war auf jeden Fall war eine sehr schöne Geschichte, an die ich mich gerne erinnere, weil ich weiß, dass ich so nervös war zwischendurch, dass ich einfach nur irgendwann in den Backstage rennen musste, um mich da erstmal runter zu trinken und zu rauchen, habe ich nicht gesagt.
2: Bin ich ja völlig begeistert, wie du hier aufs Spielfeld kommst, Kleinski. Wahnsinn. Also wusste jetzt gar nicht, ob ich dich hier ins Gespräch bekomme, weil da hatte ich extrem Bock drauf, weil soundmäßig kann ich das dann, diese Mixe von Kleinski oder je nachdem, wer hier bei mir in der Drumroll spielt, kann ich gar nicht wahrnehmen während der Sendung, war hier der erste Einblick schon mal auch ähnlich dem Sound, den wir beide damals so ein bisschen aufgelegt haben, Fragezeichen.
3: Es ging auf jeden Fall so Richtung Trip-Hop auf jeden Fall. Das war sehr downbeatig, ganz klar.
2: Ja.
3: Aber auch so Roller, also ne, langsame Nummern mit einem dicken Bass, die ich einfach wegschieben. Bisschen dubbig auf jeden Fall. Das ist ja das, was ich auch immer ganz gerne spiele. Ja. Deshalb war das jetzt auch eben so ein bisschen. Also es gibt gleich auch noch mal in meinem zweiten Set ein Stück weit 2, 3 Dub-Nummern. Schauen, ob ich den Trigger die Trip-Hop noch unterbringe. Aber das werden wir sehen.
2: Und liebe Zuhörer, die vielleicht von Kleinski noch nichts gehört haben, ihn noch nicht kennengelernt haben, ja, über 20 Jahre, würde ich sagen, an den Tellern in Köln als kölsches Blut.
3: Ja,
2: in 2003. Locations.
3: Ja. 2003 im Blue Note damals, okay, mit dem Kels, mit dem Funky Bass Beton.
2: Ja, wo er Cessna und ich auch, glaube ich, lieber Cessna, 2, 3 Jahre.
3: Ja.
2: Da echt tolle Abende gehabt haben. Oder ist eine andere Welt, wenn man das mit jetzt so, wie es eigentlich sein könnte, aber okay, ist es ja nicht. Aber da haben wir tolle Abende erlebt, diese Uprock-Geschichte. Und du weißt noch, bei dem Crush-Abend können wir vertiefen oder zwei oder andere Sachen andocken. Wird nichts bringen, weil der Crush-Abend, mein Gott, ich war so verliebt damals und hatte die Ehre, vor Crush in dem Schlauch spielen zu dürfen mit 200, 300 Leuten in diesem kleinen Miniclub, weil die große Halle noch nicht geöffnet.
3: Doch, die große Halle war schon auf. Du hast quasi Warm-up gemacht.
2: Ja, genau, Warm-up. Und dann, eine Stunde da, hab da wirklich 100, 200 Leute vor mir auf den Plattentellern und da habe ich echt alles ausgepackt. Kleins, die Uncle, Mowax, du weißt ja noch mal eine Geschichte kurz und dann Part 2 und dann quatschen wir noch mal gerne am Ende. Diese Geschichte mit Crush. Damals, du hast das so schön erzählt, welches Getränk wollte er trinken?
3: Biru. Ja, japanisch für Bier.
2: Ja. Genau. Und From Crush Till Dawn gab es dann From Dusk Till Dawn als Film an die Mauern gescreent mit 6 im Strapsen wunderschönen tanzenden Mädels daherkommen.
3: Wir hatten ein paar Tänzerinnen da, die tatsächlich dann Leuten auch den Alkohol von oben eingeschüttet haben und so. Wir haben
2: Selma Hayek mit dem Schuh über den Fuß, du weißt schon, ne? Auch diese Geschichte.
3: Genau, also das weiß ich nicht, ob es genau da, ich glaube, da war auch
2: ein Spiel, aber genau. Selma Hayek, wollen wir mal.
3: Genau, und es war auf jeden Fall was eine wunderschöne Geschichte, hat mir totalen Spaß gemacht, war auf jeden Fall auch so ein Ding, wo ich weiß, dass ich selten in meinem Leben so nervös war,
2: wie bei diesem Set. Everybody was shining to the
3: police. Ey, das hat mich auch einfach selber weggedrückt.
2: Ja.
3: Das sind Momente, da geht es dann auch gar nicht mehr so. Mir geht es ja beim Veranstalten nicht um Geld verdienen, dafür gehe ich ja arbeiten. Das sind Momente, deshalb macht mir totalen Spaß. Und das sind so dieses, wie andere Leute halt dann beim Fallschirmspringen oder was nicht was, ihren Kick kriegen.
2: Ich bekomme beansprucht körpereigene Substanzen. Ja, Kleinski, möchtest du noch ein, zwei Sachen loswerden, bevor Part 2 im Mixen und auch gerne noch Part 2 im Verzähle losgehen? Würdest du noch ein, zwei?
3: Ich würde mich einfach, lass uns doch demnächst einfach mal vielleicht was machen, wo du mich einlädst und wir spielen jeder zwei Tunes, drei Tunes.
2: Machen wir.
3: Erzählen ein bisschen und also es
2: machen wir dann, wenn wir dürfen, mit Cessna dann definitiv,
3: den Soundbruder heute. Wenn Corona dann endlich mal vielleicht ein bisschen eingedämmter ist, das werden wir sehen.
2: Ja, müssen wir.
3: Ich auch gar nicht so drauf.
2: Wollen wir gar nicht drauf eingehen, aber schaut bitte nach Frankreich, Leute. Prostet mit Herzen zu, weil das wollen wir nie haben. Und ich habe ja auch gesagt, heute wird hier alles eher in Sound gepackt als in Worte. Yogi Löw machen wir auch nicht, klar.
3: Nee, und was wir aber heute machen ist, wir spielen jetzt gleich einen Tune von Tenor Saw.
2: Unbedingt.
3: Der leider auch vor ein paar Jahren verschieden ist,
2: jung. Der ist viel zu jung gestorben. Genau. Ich habe den neulich mal recherchiert. Der war, Kleinski, als der so den Style gekickt hat, war der 19. Schaut euch bitte an, Skateland, Jamaika, 1985. Und seht, wie Tenor Saw, mit diesem Wort, Ring Me Alarm, der Typ wusste gar nicht, als nächsten Tune, was er spielt, der knallt raus, Ring Me Alarm, Another Sound is coming. Und schon war einer der Tunes, das hat er nur als Filler gebracht.
3: Ja.
2: Und Kleinski, wir sind in einer homogenen Soundwelt, wir beide, und waren ja neulich von Höchstchen auf Stöckchen, mein Gott, auch mit dem Cessna in einer Stunde, mir platzte der Kopf. Das muss man dann zu Hause alles mal ein bisschen aufschreiben und sortieren. Und da sind wir bei Bill Laswell gelandet. Toshinori Kondo, dem Trompeter von DJ Crush, mit dem ich ein bisschen befreundet war. Der lebte in Amsterdam während seiner Schaffenszeit. Damals mit Peter Brötzmann, Jazzlegende, vorm Herrn. Und Bill Laswell, nochmal ein, zwei Worte. Der Typ schafft es ja, also auch irgendwo Drum and Bass auf ein Level zu bringen. Vielen jungen Hörern überhaupt nicht bekannt.
3: Wer ist Bill Laswell? Bill Laswell ist ja der Typ, hat mir das letzte Mal auch schon, der Rocket produziert hat, der Mick Jagger produziert hat, der einfach mal überall eine Bassline spielt, der sowohl in der freien Musik als auch in der, in der kommerziellen Welt recht erfolgreich ist. Und ich denke immer, er spielt immer wieder die gleiche Bassline. Es gibt eine Bill Laswell Bassline, aber ich finde es voll gut. Ich glaube tatsächlich aber jetzt, ich habe echt Bock, noch ein paar Tunes zu kicken.
2: Ja.
3: Und mit einem Blick auf die Uhr, wir haben ja keine Zeit.
2: Ja, ab 20 nach, so Pi mal Daumen, starte ich meinen Mix, Markus. Bis dahin hast du noch Zeit und war eh nicht das letzte Mal.
3: Genau. Ja, ey, und, danke, Mann.
2: Bless up an alle Zuhörer hier und verzeiht uns, wenn mal crackelt oder crickelt hier.
3: Und bleibt gesund.
2: Bleibt gesund, ja. Und vor allem seelisch, ganz wichtig.
3: Ich bin mal kurz draußen an den Decks.
2: Genau. Du bist out
3: wie der Cindy Kommissar Lauper. Von Kommissar Rex.
2: Wunderbar, ja. Aber Kommissar Rex ist auf jeden Fall auch ein Charakter vor mir. Also ich finde es tierisch geil, wenn Tiere irgendwie im Fernsehen, der Partner mit der kalten Schnauze. Ja. Wollte noch ein, zwei Sachen heute thematisieren, mache ich am Ende eventuell. Hoffe, euch gefällt. Super Zuhörer. Grüße nach Schweden und ja, in den härtesten Pub nach London. Kleinski, Run the Next Tune, Mix Part 2. Come again, me brother.
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Normalerweise geht es in Jag hauptsächlich um Musik. Heute muss ich allerdings von einem Ort erzählen, an dem Musik kaum vorkam, obwohl dort angeblich die Zukunft sämtlicher Medien verhandelt wurde. Ich war nämlich vor wenigen Tagen zum ersten Mal auf der IBC in Amsterdam. IBC, das ist die International Broadcasting Convention, eine Fachmesse für Fernsehen, Radio, Streaming und alles, was man inzwischen Content nennt. Wirklich, ein Mammutding, über 40.000 Besucher aus 170 Ländern, ich weiß nicht wie viele Aussteller, es hieß mehr als 1300 und insgesamt 14 riesige Hallen. Und dort in diesen Hallen sind Newcomer, natürlich aber auch vor allem Big Names, also Konzerne wie Google, Sony, Sennheiser und gefühlt sämtliche Anbieter künstlicher Intelligenz dieser Welt. Auf einer derartigen großen Messe war ich noch nie. Auch noch nie auf einer Messe, wo fast nur Männer herumlaufen. Das ist total strange. Eine Messe, wo so viele Stände sind, klein, groß oder auch riesig. Ich war dort nicht allein, sondern mit Kollege Karl-Heinz von 674 FM und das war schon lustig, dort herumzulaufen inmitten von Big Playern, wir, die vermutlich unwichtigsten Medienmenschen auf dem gesamten Gelände und damit vielleicht auch die freiesten. Wir mussten niemandem etwas verkaufen, nichts skalieren und keine Weltmarke erobern. Wir konnten einfach herumlaufen, checken, quatschen, lachen und auch zugegeben immer wieder staunen. Karl-Heinz und ich gingen also los, zwei Radiomenschen auf einem Spaziergang durch den Maschinenraum der Medienzukunft. Wir verstanden manches, anderes bzw. vieles nicht. Das erwies sich im Laufe des Tages allerdings als ganz angenehme Ausgangsposition. Mich hat jedenfalls diese IBC-Messebesuch so angespornt, dass ich heute in Jag darüber einiges erzählen möchte. Okay, und gestartet sind wir in Jag heute mit einem sanft weinenden Klang. Das ist die Stimme der armenischen Seele. Wir hören den legendären Duduk-Spieler Jivan Gasparyan. Willkommen also bei Jag. Ich bin Francis Gebe.

Aus Armenien, Jivan Gasparian, A Cool Wind is Blowing. Solch eine wunderbare Musik habe ich am letzten Wochenende nicht zu hören bekommen bei meinem Besuch auf der Medienmesse IBC in Amsterdam. Schade eigentlich, zwischendurch hätte es mir gut getan, aber die IBC ist wirklich nicht fürs Entdecken oder Genießen von cooler Musik da. Worum es dort geht, das steht überall in Großbuchstaben geschrieben, denn jeder Stand hat dort eine Tafel oder einen Bildschirm oder Bildschirme mit Claims. Das heißt, die Hallen leuchten wie verrückt und beim Gang durch diese IBC-Hallen fiel mir irgendwann auf, diese Messe tickt wirklich anders. Sie spricht nämlich im Imperativ. Zu lesen sind überall Empfehlungen, natürlich in Englisch formuliert, und da kommen oft Worte oder Begriffe vor wie create, connect, accelerate, monetize, shape the future, control, unlock your content und so weiter und so fort. Ah ja, work smarter fand ich auch cool. Verben, also überall Verben, überall Befehle. Diese IBC kennt nämlich keine Zweifel. Und wenn das Wort transform da ganz groß steht und es kommt immer wieder vor, dass man dieses Wort lesen kann, dann heißt es vermutlich, bleib auf keinen Fall so wie du bist. Du bist ein Sack. Tu was. Ändere dich am besten sofort. So kam es jedenfalls bei mir an. Nirgendwo, das habe ich festgestellt, nirgendwo stand geschrieben etwas Freundliches wie schauen wir erst einmal, was wir da machen können. Niemand kommt auf die Idee, mach weniger zum Beispiel zu schreiben. Und ich habe auch keinen Stand gesehen, der geworben hat mit dem Spruch, lass dir Zeit. Im Gegenteil, da wird suggeriert, dass man gerade den Zug verpasst. Und bei einer Messe, die sehr viel mit Ton, mit Audio und Radio zu tun hat, habe ich nirgendwo das Wort Listen entdeckt. Offenbar passt Zuhören nicht besonders gut in diese Tech-Welt. Zuhören, das lässt sich bekanntlich schlecht beschleunigen. Das Ergebnis ist nicht planbar. Man weiß vorher nicht so ganz genau, wo es hinführt. Und hier in Jag ticken wir ganz anders. Und wir hören. Und wir hören zu. Und zwar gerade Cesaria Evora im Remix von Pepe Braddock. Der Track heißt Angora.

hörst Jag auf 674 FM, dort wo Musikliebe ist, und das ist Musik von King Tubby, The Immortal Dub. Bei Jag geht es jede Woche um ein 60 Minuten langes Radioprogramm, etwas, was bei der Medienmesse IBC von Amsterdam kaum eine Rolle spielt, denn es hat sich in den letzten Jahren einiges verändert. Fernsehen und Radio gibt es ja weiterhin. Fernsehen und Radioprogramm werden ja ohne Ende gesendet. Daher kommt schließlich das schöne Wort Sender. Eine schickt etwas hinaus, viele empfangen es. Und die Branche nennt das die Push-Era. Ein Programm wird ausgestrahlt, man schaltet zu Hause ein, zack. Okay, wir kennen das. Aber inzwischen leben wir in einer anderen Epoche. Wir leben in der sogenannten Pull-Era. Das Publikum wartet nicht mehr, bis ein Sender etwas anbietet. Man sitzt sich auf dem Smartphone genau das heran, was man braucht. Egal wo man ist, also im Bett, im Bus, beim Kochen oder im Supermarkt, jeder dafür ein spezielles Gerät, nämlich eine Fernbedienung in der Tasche. Das ist unser Smartphone. Pool Era also, das klingt zunächst nach großer Freiheit, aber bei mir tauchen da Fragen auf. Zum Beispiel, wer entscheidet eigentlich, was auf dem Telefon leicht zu finden ist? Das Publikum, der Sender oder die Plattform, auf deren Bildschirm die Auswahl stattfindet? Tatsache ist, zwischen Sender und Publikum stehen mittlerweile Kerle, ich nenne sie mal die Türsteher. Türsteher, die wir gut kennen. Apple, Google, YouTube, Spotify und die Betreiber der jeweiligen Geräte. Und die große Frage lautet plötzlich nicht mehr nur, wer macht das Programm, sondern wer besitzt den Eingang zum Programm. Und das ist der Grund, weshalb sich unter anderem die öffentlich-rechtlichen Sender große Sorgen machen. Denn keiner weiß, was der Türsteher demnächst vorhat.

Kendrick Lamar hat ein bestimmtes Verständnis von Liebe, das hat er uns gerade mitgeteilt. In Jag erzähle ich heute von meinem Spaziergang bei der Medienmesse IBC, die 4 Tage lang in Amsterdam stattgefunden hat. Das war am Wochenende und ich versuche Bilder, ich versuche meine Eindrücke von vor Ort hier zu sortieren bzw. mitzuteilen. Ich weiß nicht mehr genau, in welche Halle der IBC es war. Da stand auf jeden Fall plötzlich vor mir, vor uns, auf dem gigantischen Messegelände geschrieben Google Cloud. Wobei Stand eigentlich das falsche Wort ist. Der Google Cloud Stand sah aus wie, ja, so etwas wie ein Kreuzfahrtschiff, das sich in eine Messehalle verirrt hatte. Riesig, mehrere Ebenen, überall Bildschirme, Besprechungsinseln, Menschen mit sehr sauberen Turnschuhen. Eigentlich fehlte nur noch ein Pool auf dem Oberdeck. Google Cloud also. Und mit Kollege Karl-Heinz von 674 FM war ich dort unterwegs. Und ja, wir haben diesen Oschi Google Cloud gesehen und waren natürlich beeindruckt. Wir kamen uns ein wenig vor wie zwei Männer in einem Schlauchboot. Andererseits ein Schlauchboot, das kann man wenigstens noch wenden. Ein Google-Dampfer also, und ich fragte mich, was machen die eigentlich hier? Google. Google baut bekanntlich keine Mikrofone, keine Mischpulte, auch keine Radiogeräte, und Wolken konnte ich ebenfalls keine entdecken. Aber klar, Google ist eine Macht. Google Cloud möchte nämlich der Medienbranche inzwischen bei fast allem helfen, also beim Herstellen, beim Speichern, finden, bearbeiten, übersetzen, verteilen, meinetwegen auch auswerten der Inhalte. Google möchte nicht bloß Suchmaschine sein. Wir denken immer, Google ist eine Suchmaschine. Nein, Google möchte auch Archiv werden und auch Schnittsplatz, Übersetzer, Produktionsassistent, Vertreibungsweg, was auch immer. Und natürlich könnten wir hier bei 674 FM von diesen Werkzeugen profitieren. Nur wenn ein Google unsere Stimmen speichert, unsere Bilder ordnet, unsere Inhalte bearbeitet, unser Publikum analysiert und unseren Verbreitungsweg kontrolliert, an welche Stelle gehört das Ganze eigentlich noch uns? Wir sind ja ein Verein, ein Kleinverein, aber das ist uns, unser Ding, ja. Und ja, das tröstet mich gar nicht zu wissen, dass alles in der Cloud ist, denn diese Cloud hat einen Eigentümer und dieser Eigentümer will mich ja und uns alle auch bekanntlich nur abzocken.

Fantastic. Fantastic heißt dieser Song von Luisa. Garantiert in Paris handgemachte Musik, wenn natürlich auch mit Maschinen. Aber ich gebe meine Hand ins Feuer, weil ich die Leute kenne, die diesen Track gemacht haben, ohne KI-Einsatz. KI. KI ist der Zauberbegriff unserer Zeit und war natürlich auf der IBC-Messe von Amsterdam omnipräsent. Überall KI, und man fragt sich gerade, inwiefern man sie noch unter Kontrolle halten kann, diese KI. Wir kennen das, wir lesen Zeitungen und kriegen das alles mit. KI ist seit Tagen Thema weltweit, seitdem man festgestellt hat, dass sich KIs bekriegen können und sich drohen, selbstständig fertig zu machen. Das meinen jedenfalls die Chefs von KI-Firmen, und diese Leute müssen wohl Bescheid wissen. Die KI kann für unsere Medien einiges erledigen. Sie übersetzt, sie transkribiert, sie sortiert Archive, sie sucht Bilder, erzeugt was auch immer, Untertitel, sie schreibt Beschreibungen, produziert aus zum Beispiel einem Sportereignis automatisch diverse Clips, die wir dann um die Ohren geknallt bekommen. Und wir haben das alle festgestellt, aus einem einzigen Gespräch werden Clips, werden Reels und Teaser gezaubert. Ich persönlich muss das alles nicht sehen, aber das liegt alles vor. Und getröstet hat mich übrigens in Amsterdam dagegen die Presseagentur Reuters. Sie war ja da. Reuters hatte einen riesigen Stand bei der IBC. Reuters warb nämlich mit etwas, das plötzlich wieder kostbar wird, nämlich die Wahrheit. Ja, die Wahrheit. Reuters sagt, in einer Welt voller künstlicher Stimmen und synthetischer Bilder wird Vertrauen zu einem knappen Gut. Mit KI kann man vieles imitieren, aber KI kann auch dabei helfen, die Wahrheit herauszufinden. Und das, muss ich sagen, macht mir schon etwas Hoffnung. Luisa, eine Franco-Brasilianerin, die hier im Programm bei uns ist. Ihr Vater ist Jazz-Kontrabassist, die Mutter Tänzerin. Und sie, Luisa, pendelt zwischen ihren beiden Kulturen

so viel Hunger, Walzer für niemand und davor Rodrigo Leao, a Walzer da Petra. Und das jetzt hier ist gerade Shigeru Umebayashi, ein legendäres Musikstück. Ich liebe das innig. Ja, heißt diese Show auf 674 FM mit viel Musik. Doch heute spaziere ich mit euch durch die Hallen der Medienmesse IBC, die am letzten Montag in Amsterdam zu Ende gegangen ist. Viel Zeit haben wir mit Kollege Karl-Heinz dort verbracht, auch in der Halle 8. Das ist die sogenannte Audiohalle, also wenn man so will, die Radiohalle. Und als Radiomensch fühlt man sich dort etwas weniger fremd. Es gibt ja Mikrofone, es gibt Mischpulte, Studios, das kennen wir alle. Radiomenschen laufen da auch herum. Gut so. Und ich muss sagen, für ein angeblich sterbendes Medium war es in der Halle 8 erstaunlich viel los. Ich traf dort Bekannten vom Deutschlandfunk. Sie waren auf der Suche nach Möglichkeiten, Radioprogramme und Podcasts zu visualisieren. Denn Radio soll jetzt Augen bekommen. Dafür gibt es wahnsinnig viele Systeme, die im Studio automatisch Kameras einschalten, den gerade sprechenden Menschen ins Bild nehmen, Grafiken einblenden und aus dem Gespräch anschließend hochkant Videos und Social Media Clips herstellen. Kaum hat jemand einen klugen Satz gesagt, steht er schon als Reel im Internet. Das kennen wir alles. Mir wurde also vor Ort in der Halle 8 erklärt, dass wir Radiomenschen künftig nicht mehr nur Sendungen machen werden, sondern Ausgangsmaterial für andere Plattformen. Schluss also mit der Radiosendung, her mit dem Rohstoff. Das habe ich so verstanden, her mit dem Rohstoff. Das Radioprogramm wird zerlegt, damit es überall vorkommt. Das musste ich natürlich schon erstmal verdauen. Radio muss jedenfalls ab jetzt auf Displays, in Autos, in Apps und auf Plattformen sichtbar sein. Das ist eine ganz andere Nummer als das, was ich eigentlich kenne. Man machte bisher eine Radiosendung und überlegte anschließend, ob und wie man sie vielleicht ins Netz bekommt. Stopp damit, heißt es jetzt, wir sollen offenbar zuerst an das Netz denken. Ob dabei eine Radiosendung übrig bleibt, ist bald vermutlich zweitrangig.

Taxi Nocturno von Axel Kricher. Ich kenne Axel ganz gut, durfte ihn besuchen in Buenos Aires, wo er lebt, im Stadtviertel Palermo. Er hat da ein sehr schönes Haus mit einem Garten. Er hat vor allen Dingen einen unglaublich gut bestückten Musikraum. Wahnsinnig viele Instrumente sind da und ja, was macht der Mann? Steht auf und komponiert Musik, spielt, amüsiert sich und schreibt ganz, ganz tolle Dinge. Und soviel ich weiß, macht er alles selber mit seinen Instrumenten, mit seinen Maschinen, aber ohne KI. Dabei ist es klar, KI ist überall in der Musik mittlerweile. Durch eine Recherche von Le Monde wurde mir zuletzt klar, dass ein Mensch heute Musik veröffentlichen kann, ohne selbst zu singen, ein Instrument zu spielen oder Musik produzieren zu können und trotzdem dabei Millionen Menschen erreichen kann. Le Monde erzählte nämlich die Geschichte von Céline. Céline verkauft Kerzen in einem Laden in Mulhouse, wahrhaftig. Und Céline besitzt nur geringe musikalische Kenntnisse, aber Céline gibt einer künstlichen Intelligenz Texte aus ihrem Tagebuch und wenige Sekunden später existiert ein Lied. Ihre Worte sind echt, die Gefühle vermutlich auch. Die musikalische Komposition und Produktion erledigt weitgehend die Software und die Gesangsstimme ist, klar, die Gesangsstimme ist synthetisch. Und nun stellt sich die Frage, ist Céline eine Musikerin oder ist sie eine neue Art von Musikerin? Wer singt da eigentlich? Wer komponiert? Wer interpretiert? Und wer soll am Ende dafür bezahlt werden? Laute Frage. Sicher ist wohl, zwischen menschlicher und künstlicher Musik wird die Grenze immer unklarer. Ein Mensch kann den Text schreiben, eine Maschine die Musik, ein Mensch kann singen, eine Maschine die Begleitung herstellen oder umgekehrt. Und eine Stimme kann uns berühren, obwohl niemand dafür vor einem Mikrofon Luft geholt hat. So sieht es mittlerweile aus. Der Musikstreaming-Dienst Deezer hat zuletzt mitgeteilt, dass rund 90.000 vollständig KI-generierte Titel pro Tag angeliefert werden. 90.000 Songs. An Spitzentagen ist das mehr als die Hälfte aller neuen Uploads. Gehört werden sie bislang wesentlich weniger, meinte Deezer, aber was soll diese Überflutung, frage ich mich. Und ich frage mich auch, ob wir bald in der Lage sein werden, an coole Musik heranzukommen, wenn immer mehr KI-Audio-Müll vor der Tür steht. Viele Fragen tauchen auch da auf, aber das ist kein Grund, mit dem Hören aufzuhören, sondern vielleicht ein guter Grund, genau hinzuhören.

Super Musik, super Duo. Piers Faccini und Baleke Sissoko mit One Half of a Dream. Ja, heute ja, mit viel Musik, aber auch mit einem kleinen Rundgang und mit Gedanken über die Medienmesse IBC von Amsterdam. Am Montagabend hat diese Messe ihre Türen geschlossen. Ich war dort mit Kollege Karl-Heinz von 674 FM unterwegs in 14 vollgestopften Hallen. Aber habe ich mich immer wieder gefragt, wo war auf dieser Medienmesse eigentlich die Musik zu hören? War quasi nichts davon. Bis auf vielleicht laute Beats ab 17 Uhr, wenn vor Ort alle anfangen zu saufen, also Alkohol zu trinken, Stichwort Happy Hour. Dabei ist Musik bekanntlich quasi überall. Sie wird übertragen, gespeichert, komprimiert, durchsucht, erkannt, übersetzt, lizenziert und mit Metadaten versehen. Doch auf dieser Messe hatte ein Lied keinen Refrain, es hatte eher einen Workflow. Mittlerweile wissen wir es, ein Algorithmus kann Millionen Stücke miteinander vergleichen. Er erkennt Ähnlichkeit, er erkennt Stimmungen, Tempi, Hörgewohnheiten, aber weiß er deshalb, welcher Song nach welchem anderen kommen muss. Ein guter DJ, das weiß ich, ein guter DJ, der kann das. Er erkennt nicht nur Ähnlichkeit, ein guter DJ erkennt eine überraschende Nachbarschaft, würde das so bezeichnen. Er bringt zwei Stücke zusammen, die laut Datenbank gar nichts miteinander zu tun haben. Und plötzlich führen diese beiden Songs ein Gespräch und es entsteht ein Vibe. Und das ist das, was ich eigentlich hören und spüren möchte. Vielleicht ist genau das unsere kleine Freiheit bei 674 FM. Wir besitzen keine gigantische Plattform, keine KI-Abteilung und keinen Messestand, der schon aus 20 Metern Entfernung leuchtet. Manchmal ja kämpfen wir bereits damit, eine Sendung fertig zu kriegen, also richtig auf die Beine zu stellen. Wir sind schließlich ein ganz kleiner Verein und niemand verdient hier Geld damit. Aber wir haben etwas anderes. Wir haben Neugier, wir haben Geschmack, wir haben Eigensinn und Menschen, die noch selbst entscheiden wollen und können, was als nächstes läuft. Und vielleicht sind wir Amateure im Haifischbecken, aber Haifische, das wissen wir. Haifische machen kein Radio. Und wir dagegen wissen, 674 FM ist der Ort, wo Musik noch Liebe ist. Danke, dass du dabei warst. Bei Jagd, wir gehen raus mit Jungle by Night. Mein Name ist Francis G. Bye, bye.

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3: Willkommen, willkommen zur Drumbulanz. Einmal im Monat Heavy Tunes von Heavy Leuten, ja. Und ich habe zwei Guest-Mixe. Die beiden ersten Stunden mehr als ausfüllen werden. Ladies and Gentlemen, Philo, first to go in the mix, Degree Recordings representen. In der ersten Stunde, schnallt euch an, Philo in the mix.

One hour of ass kicking, motherfucking. Big up again, Philo. Teil der Degree Recordings Crew. Big up Mendax, Basic. Ja. Danke, danke. What a mix. Und es geht Vigga. Ja. Atmet kurz durch. Atmet ein, atmet aus. Dann haben wir den zweiten Guest-Mix des Monats von Tiare. Ja. Besten Dank. Erstmal den ersten Mix verpacken und den zweiten Mix ankündigen hier. Tiare in the Mix for the next hour.

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0: Pegel, Pegel, one, two. Der zweite Mix, ja, geglückt. Tiare, big up, danke. Incredibile. So, es ist 8 Uhr und Turitonam geht hier auf die Drum and Bass Spur. Bedanke mich an Philo und an Tiare für die beiden grandiosen Guestmixe, ja. Und
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0: Ihr hört die Drumulanz mit Turi to the Tone Arm. Jetzt erstmal eine Dreiviertelstunde mit den neuen 3000ern hier in the Mix. Ja. 3000 Nexus Pioneer. Für einen alten Turntable ist echt absolute Raumschiff-Geräte. Ja. Und Eddie Butch dann im Studio. Winke, winke. Meine Ehre. Ja. Und das ist praktisch die Wiederholung, die wir vor einem Jahr gemacht hatten. Die drei heiligen Königin. Ja. The Three HQs. Ja, setzt euch ins Raumschiff mit Turi Tonam und da hinten in Denkerpose, ja, neuer Sendungsmacher bei 674 FM, der Bosebärs im Studio. Ja, und schöne Grüße an den Goldberg, an den Tonfinger.
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0: So, ihr hört die Drumulanz auf 674 FM mit Turi Tonam in the Mix. Für eine Dreiviertelstunde. Und dann gebe ich an die liebste Erdi Butt ab. Für another Dreiviertelstunde. Viel Spaß. 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

Und wie beim letzten Mal mit KHM wieder von der Skischanze abgestürzt, der Tuner. Ja, super empfindlich, die Decks, sorry. Dann moderiere ich mal, Phil Schönchen, hier meine letzten Tracks ab, so wie im Drumoland-Style normalerweise. So, ne? Bis mein Highlight kommt. Ja. Ja, Lob gibt's ja immer vom Pädagogen. Ne? One, two, Eddie Butt gleich.

674 Jahre später. Landet das Raumschiff auf dem Planeten? Ja, ja, Captain Future Style hier.

Ein, zwei Tracks noch. Dann kommt der Drumbulanz Classic hier von Polar & Bryson jetzt. Monument, einer meiner favorite tunes of all time.

Mit meiner absoluten Favorite Producer auf diesem Planeten, dieser Pola und dieser Bryson. Jungs, was habt ihr an euch rumgeschraubt? Ja. Ja, vor 4-5 Jahren kannte die keiner mit dem Album This Time Last Year. Da muss ich sagen, die Platte hat sich schon so in mein Herz gebohrt und inzwischen, mein Gott. Ja, und war auch die einzige Party dieses Jahr, die Green Recordings representen. Kommt mir vor wie zwei. Ja, da war der Pola da, ja, der Polarbär. So, hier, Monument, Jahrtausend-Track. Ohne Übertreibung.

So, dann noch den Leviathan hier von Kino und Polaris. Ja, im Duett. Zwei verschraubte Soundschrauber, die vor lauter Schrauben überhaupt nicht mehr wissen, was sie schrauben. Ja, Top 25 Producer in meinem kurzen Leben. Ja, doch recht intensiv, wenn man hier in die Drumulanz kommt und verarztet wird. Dann freue ich mich. Weil ich mich einfach freue, hier zu sein. So, der Leviathan von Kino und Polaris.

So, jetzt hier meinen Überblender. Kein Blender, sondern ein fantastischer Track von Lynch Kingsley. Heißt Crows, die Krähen, von diesem Dreamers-Label mit diesem Pac-Man-Männchen. So, hier nach 45 Minuten in dem Mix. Mein Highlight heute, Erdi Butt in dem Mix gleich, Leute.

Ladies and gentlemen, in the mix. Erdibat für 50 Minuten und 6000 Sekunden. Leute, fliegt weg.

Was soll ich sagen, liebe Erdi? Hast du hier einen rausgeknallt? Danke, danke, danke. Dann lädst du mich noch hier ins Back-to-Back ein. Ja, ja, also Sprache verschlagen hier. Also, da kenne ich auch keinen wie dich oder DJ Crush, der mich so in die Dungeons führt hier. Echt Gruselkabinett vom Lustigsten. Und ich glaube es gar nicht, ja? Hier, the one and only Sendungsmacher in der Haus, Mizian, big up, my man. Da würde ich sagen, das Jack-to-Jack machen Mizian und Erdi. Ich glaube, da gibt es nichts Vergleichbares in California.

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Mixmaster Erdi in der Haus. So, noch einen letzten wünsche ich mir von dir. Und dann ist es hier vorbei. Naja, wir machen bis 6, ne? Ja, dann fliege ich zwei hier raus, aber ich glaube, ich nehme sie in Kauf. Heute. Aber nur heute.

Ihr hört Erdi Butt in the Mix. Und da sind wir gleich raus hier auch. Dann grüßen wir mal die Degree Recordings. Leute hier, Mandax, Basic, Marvel Cinema, ja, Mad View. Und sei mal hier der Seibel auch gegrüßt mit dem brand new Track. So, habe ich versprochen, Happy Birthday noch, lieber Monsieur Frank Hermson. Ja. Frankie Boy, my horror man. I miss you, Frank. Alle Tüte. Big up an den Koma-Mann. And I promise a shout-out to the beautiful lady, Lance Allen, my honor when we ride. Thanks so much. So, ja, nächste Mal mit Frank Soldier, Sound Soldier. Frank, mir eine Riesenehre, dass der Sound Soldier kommt. Ja, und Kate Lone. Und Erdi, danke. Danke an Philo. Danke an Tiare. Ja. An die drei 3HQs. Und die neuen Pioneer 3000er hier sind, einfach so sensitiv. Ja, muss ich echt eingewöhnen. Ja. War mir die Riesenehre. Drumulanz einmal im Monat. Erster Montag im Monat von 18 bis 22 Uhr. Und dieses Jahr mit einigen Exkursionen. Ich bin raus. Euer Turi Tonam wünscht euch viel Gesundheit, viel Liebe und der Respekt geht raus. Ciao, alle Liebe. War mir die Ehre. Danke an alle Beteiligten.

Der dritte Donnerstag im Monat ist wieder da und damit herzlich willkommen zu Let It Sheets auf 674 FM, heute am 17. September 2026. Ausnahmsweise nicht live aus der Kölner Südstadt, sondern ich habe es vorher aufgenommen, denn...

Der dritte Donnerstag im Monat ist wieder da und damit herzlich willkommen zu Let It Sheets auf 674 FM, heute am 17. September 2026. Ausnahmsweise nicht live aus der Kölner Südstadt, sondern ich habe es vorher aufgenommen, denn während ihr das jetzt live im Radio hört, bin ich im Urlaub. Ich reise durch Schottland.

2 Stunden Musik von Bands und MusikerInnen aus Schottland oder mit Schottland-Bezug. Indie-Pop, New Wave, Post-Punk und anderes von den 80ern bis zur jüngsten Veröffentlichung. Ein längerer Mix. Ich werde mich nur einmal zwischendrin melden und die gesamte Tracklist findet ihr dann auf dem Instagram-Kanal Lettered Sheets und auf Mixcloud. Wir starten mit dem Album Highland Hard Rain von Aztec Camera. Der Song heißt Pillar to Post.

Schwungvoll in die zweite Stunde von Latted Sheets hier bei 674 FM am 17. September 2026. Eben hörten wir Bluebell Cockleshell 123 von King Creosote. Es stammt von dem 2014 erschienenen Album From Scotland with Love und das ist auch das Motto der heutigen Sendung, denn ich bin im Urlaub eben dort in Schottland und habe diesen Mix vorher aufgenommen. Ihr habt schon eine Stunde lang verschiedenste schottische Bands oder Bands mit schottischem Bezug gehört. Da waren Altered Images, Andrew Vasilik, Catherine Joseph, Bell and Sebastian, Boards of Canada. Und hier und da hört man einen schottischen Akzent durch und so wird es auch in der nächsten Stunde weitergehen. Dabei sind ein paar sehr junge Bands, die ich in Vorbereitung auf das Psychfest Edinburgh durchgehört und für mich entdeckt hatte. Und dazu gehören dann auch Curiosity Shop aus Edinburgh. Ihre EP Bound for the Sky erscheint am 25. September erst und mit ihrem folkigen Song Wandering Arrow geht es nun weiter, bevor wir in etwas postrockigere Gefilde hinabsteigen. Psychfest Edinburgh durchgehört und für mich entdeckt hatte. Und dazu gehören dann auch Curiosity Shop aus Edinburgh. Ihre EP Bound for the Sky erscheint am 25. September erst und mit ihrem folkigen Song Wandering Arrow geht es nun weiter, bevor wir in etwas postrockigere Gefilde hinabsteigen.

Episch neigt sich Lettered Sheets heute auf 674 FM dem Ende zu. Mit der Post-Rock-Band Mogwai und ihrem Song Scotland's Shame vom 2008 erschienenen Album The Hawk is Howling. Wir haben uns 2 Stunden durch Musik aus Schottland von schottischen Bands oder eben MusikerInnen mit Schottland-Bezug gehört, weil ich mich zum Sendetermin der Show durch die Highlands bewege und vor meinem Urlaub noch diese Musikauswahl zusammengestellt habe. Eine etwas andere Sendung also als sonst. Weniger über Setlist, Zettel und Live-Musik, sondern wir haben uns einfach nur der Musik gewidmet. Und ich hoffe, ihr hattet eine gute Zeit und habt noch einen schönen Abend heute. Auf Mixcloud könnt ihr die Sendung nachhören und da sind auch alle Titel aufgelistet, die hier gespielt wurden, falls ihr neugierig geworden seid und was nachhören wollt oder nachkaufen. Das nächste Mal Lettered Sheets gibt es dann am 15. Oktober und es wird wieder eine besondere Sendung, denn es ist dann nicht mehr weit bis zur 5. Jahreszeit, dem Karneval hier in Köln. Und dem bin ich mittlerweile auch etwas verfallen und nicht ganz unschuldig daran ist der Verein Ruthfront Fastelavinsbund. Und deswegen dachte ich mir, wir machen einen kleinen Takeover mit den Genossinnen und Genossen des Vereins und veranstalten hier ein kleines Vorkarnevalsfest und treffen uns danach ab 19 Uhr auch noch in der Lotta. Zum Abschluss jetzt noch ein letztes aus Schottland stammendes Stück Musik. Die Simple Minds sind wohl eine der erfolgreichsten schottischen Bands. Ich spielte einen Song schon zu Beginn und dachte mir, der, den ich jetzt noch raushole, der darf nicht fehlen, denn bevor das alles chartswürdig und riesig poppig wurde, steht am Anfang des Albums Sister Feelings Call noch der Song Theme for Great Cities. Wunderbar postpunkig und damit verabschiede ich mich und ich freue mich auf ein Wiederhören im Oktober.

Radio, Ausgabe Nummer 96 mit eurem Girl Alo. Heute alleine. Grüße gehen raus an der Ferva in Tübingen. Von mir gibt's heute eine bunte Tüte eklektische Global Sounds. Von Afropop aus Dänemark, mexikanischem Neo-Perreo, malaysischen Jazz-Grooves und Vintage-Soul aus Kambodscha bis zu Underground-Club-Sounds mit Roots in Pakistan. Außerdem hören wir ins neue Cypress Hill-Album rein, da freue ich mich ganz besonders drauf. Wir starten aber erstmal mit Denzel Curry und Kenny Beats. Die beiden haben ihr zweites gemeinsames Album rausgebracht. Hier sind sie zusammen mit Singer-Songwriter Yeba aus Memphis.

Evi Edna Ogoli hier in Mashed Up Radio, nigerianische Reggae-Sängerin, mit drauf auf der neuen Nigeria 80s Compilation von Strut Records, nächstes Kapitel der legendären Nigeria 70s Serie. Wir hören noch einen Song davon. Hier ist Prince David Bull und seine Professional Seagulls Dance Band mit Soko Soko.

Ihr hört Mash It Up Radio. Das ist Zaynab, DJ und Produzentin aus New York, Spezialistin für Underground Club Sounds. Auf ihrer neuen EP Canal View hört man immer wieder ihre pakistanischen Roots durch.

Ihr hört Mashed Up Radio, das ist Chege, kanadische Rapperin und Sängerin aus Kongo mit Sounds von ihrer aktuellen Psycho-EP. Davon hören wir noch einen Song. Hier ist Chege mit Mupepe.

Artie Sommer aus Ravensburg hier in Mash It Up Radio. Ich liebe die Soundscapes, die sie in ihrer Musik erschafft. Verspielt irgendwie und immer unterlegt mit tiefen, wabernden Bässen. Gerade hat sie eine gemeinsame EP mit Muad'Dib rausgebracht. Koji heißt die und davon hören wir den Opener. Hier ist Artie Sommer zusammen mit Muad'Dib, Flicker.

Corto Alto, Produzent aus Glasgow, mit Sounds von seinem aktuellen Album Some Small Fortune. Darauf hat er sich mit seinen Lieblingsartists zusammengetan, Leute wie Alabama-Rapper Mick Jenkins oder der französische Singer-Songwriter Anaïs. Ja, mal wieder so ein Album, das man von vorn bis hinten durchhören will. Richtig schön aufgebaut mit Dramaturgie. Wir hören sein Feature mit Alternative R&B-Sängerin Bina aus South London. Hier ist sie mit Corto Alto in Mash It Up Radio. Viel Spaß mit Sound.

Jazz.

Alfonso Soliano, Komponist, Arrangeur, Pianist und einer der Begründer der malaysischen Musik, erschien auf dem Debütalbum von Habibi Funks neuem Schwesterlabel Audible Beauty Records. Eine wegweisende Sammlung, die die bisher unerzählte Geschichte des malaysischen Jazz neu erzählt, schreiben die Macher. Merkt euch auf jeden Fall den Namen Audible Beauty Records. Ich glaube, da werden in den nächsten Jahren richtig tolle Sachen re-released. Wir hören noch einen Song von Alfonso Soliano. Hier ist Rimba. Ihr hört Mashed Up Radio.

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1: No tengo miedo vom neuen Cypress Hill Album Dios Bendiga hier in Mash It Up Radio. Ja, heiß erwartet auf jeden Fall von mir. Erste Scheibe komplett auf Spanisch. Es klingen die alten Cypress Hill Oldschool Vibes mit durch, aber auch Cumbia Einflüsse. Enttäuscht auf jeden Fall nicht das Album. Wir hören noch einen Song. Hier sind Cypress Hill mit Otra.

Afropop aus Dänemark. Das ist die kongolesische Sängerin Agi mit Sounds von ihrem aktuellen Album I Do Belong. Ja, richtig nice Scheibe. Darauf drückt Agi zwischendurch auch mal ein bisschen aufs Gas. Hier ist sie mit Hey Boy.

Ziggy Twiss hier in Mash It Up Radio. Produzent aus Roermond hat die letzten Jahre damit verbracht, die Grenzen von Bubbling zu sprengen. Mit experimentellen Grooves und synkopierten Beats, Juke, Ghetto-Tech, Techno oder Neo-Perreo. Wir hören auch noch die B-Seite seiner Single Sonder. Und ich sag schon mal Tschüss an dieser Stelle. Playlist gibt's im Anschluss an die Sendung auf unserer Soundcloud-Seite. Und die nächste Folge Mash It Up Radio gibt's am 15. Oktober. Ich bin A-Lo und das ist Ziggy Twiss mit Day in the Life.

0: So, das war doch mal ein Einstieg hier.
1: Rums. Ja, wir müssen aufräumen, ne? Nach dem schrecklichen Wahlen, die in diesem Monat stattfinden und schon stattgefunden haben, hilft nur noch die harte Kelle.
0: Genau, ist nämlich ganz frisch. Ich will mal hier direkt unseren lieben Zuhörern reinen Wein einschenken, denn wenn ihr uns hört, sind wir gar nicht da. Braucht ihr also nicht wieder wie üblich anrufen und uns beschimpfen, wir sind nämlich nicht im Studio. Das ist nämlich eine Vorproduktion und heute ist der 7. September, der Tag nach der Wahl in Sachsen-Anhalt.
1: Aber eigentlich ist der 17. September, nämlich der Tag, an dem wir ausstrahlen.
0: Genau.
1: Und wir tun jetzt mal so, als wäre es jetzt auch der 17.
0: Genau. Ne, dieser Einstieg. Wir springen ja ein bisschen in der Zeit.
1: Also, willkommen zu Domchor in der September-Ausgabe. Mein Name ist McHellfire, neben mir.
0: Ja, ich bin der Nils.
1: Wie immer. Und wir haben gerade Spirit Crusher gehört.
0: Genau, ganz frische Ware. Spirit Crusher ist ja manchen Leuten vielleicht ein Begriff, die jetzt in den letzten Jahren Hardcore verfolgt haben. Ich glaube, wir haben vor, ich weiß gar nicht, ist es schon wieder 3 Jahre her, auch beim Hammer & Nails Fest hier in Köln begeistert. Ist das schon wieder 3 Jahre her?
1: Ich meine 2.
0: Oder 2?
1: Ich meine, das wäre letztes Jahr gewesen. Ja.
0: Auf jeden Fall ein ganz neues Album. Wir haben den Track History's Pull gehört. Und produziert wurde das auch von David Deutsch aus Hannover. Vielleicht auch ein Begriff mittlerweile. Auf jeden Fall ein super Album mit Hitpotenzial, wie ich finde. Und man merkt, finde ich, kaum, dass das eine deutsche Band ist. Das finde ich immer ganz angenehm.
1: Ja, und natürlich haben wir auch viele neue andere Releases dabei, denn wer sich ein bisschen mit Musik befasst, der wird wissen, Herbst ist auch Release-Zeit und Herbst ist auch Tourenzeit. Das heißt, wir haben auch eine Menge Konzerte anzukündigen und vor allen Dingen aber haben wir heute den zweiten Teil unserer Label-Special-Sendung. Ihr erinnert euch, vor 2 Sendungen hatten wir hier Scene Police Records und Holy Goat Records, sprich Dennis und Ralf, zu Besuch. Heute haben wir einen Labelvertreter eines recht jungen Labels hier, nämlich den Justus vom Collective Memory Records. Hallo Justus.
2: Jo, hi. Danke für die Einladung.
1: Warte mal. So, jetzt kannst du noch mal.
2: Jo, hi. Danke für die Einladung.
1: Man sollte auch das Mikro aufmachen.
0: Was lange währt, wird endlich gut werden, ne?
2: Hat ein bisschen gedauert.
0: Hat ein bisschen gedauert, ja, weil du auch ein vielbeschäftigter Mensch bist, ja, so wie wir alle. Aber freut mich umso mehr, dass es jetzt endlich geklappt hat.
2: Ja, mich auch.
1: Und wir haben auch direkt was auflegen aus deinem Stall. Wir haben in der letzten Sendung schon mal vorgestellt die Band Leap of Faith, die ganz neu bei dir oder bei Collective Memory Records rausgekommen ist und wo ganz, ganz viele der üblichen Verdächtigen daran beteiligt sind.
2: Ja.
1: Du auch eigentlich?
2: Ja, das ist tatsächlich so mein, ist eigentlich meine Band. Also ich habe alles geschrieben an Musik, an Lyrics. Ich habe das Artwork gemacht. Das ist so ein bisschen mein Solo-Ding. Ich habe mir dann ein paar Mitstreiter gesucht.
1: Okay.
2: Die das aufgenommen haben.
1: Das ist doch mal ein schönes Entree. Deswegen spielen wir jetzt Word of Hours von Leap of Faith und dann kannst du uns nachher ein bisschen was dazu erzählen.

0: Jawohl.
1: Mächtiges Brett, würde ich sagen. Das hört sich gut an.
2: Ja, oh, danke.
1: Hat Spaß gemacht.
2: Ja, war ein ziemlich langer Prozess. Also die Songs habe ich tatsächlich, glaube ich, schon vor mindestens 2 Jahren geschrieben. Hat dann halt ewig gedauert, bis wir uns mal zusammengefunden haben, Zeit hatten zu proben, um das aufzunehmen. Und ich habe dann auch ewig gebraucht, um Lyrics zu schreiben. Ach ja, und dann kam auch nochmal eine lange Überlegung dazu. Eigentlich wollten wir es auf Vinyl rausbringen. Ich glaube, da kann ich nachher nochmal was zu erzählen. daraus ist dann nichts geworden. Dann haben wir uns doch dafür entschieden, es auf Tape rauszubringen. Aber die Entscheidung zu fällen hat dann auch nochmal Zeit in Anspruch genommen. Und ich glaube, der ganze Prozess hat sich wirklich über 2 Jahre hingezogen. Das ist eigentlich sehr unüblich, würde ich sagen. Also allen Projekten, in denen ich bisher mitgewirkt habe, ging das wesentlich schneller.
1: Was, in welchen Kapellen hat man dich vorher schon mitbekommen?
2: Ich habe sehr, sehr lange bei Tides Denied gespielt. Ich spiele jetzt in Echo Chamber, in Suspect, bei Detonator spiele ich und bei True Fraud.
3: Dann habe ich dich ja schon mit allen Bands gesehen. Das ist ja eh witzig, wenn man jetzt hier auf diese neuen lokalen Shows geht, das sind immer die gleichen Leute. Ja, und es gibt so, deine Kollegen von Echo Chamber, die sind ja in jeder anderen Band auch.
1: Was, in welchen Kapellen hat man dich vorher schon mitbekommen?
2: Ich habe sehr, sehr lange bei Tides Denied gespielt. Ich spiele jetzt in Echo Chamber, in Suspect, bei Detonator spiele ich. Und bei True Fraud.
3: Dann habe ich dich ja schon mit allen Bands gesehen. Das ist ja eh witzig, wenn man jetzt hier auf diese neuen lokalen Shows geht, das sind immer die gleichen Leute. Ja, und es gibt so, deine Kollegen von Echo Chamber, die sind ja in jeder anderen Band auch.
2: Ja,
3: es gibt, glaube ich,
2: zumindest.
3: Ich habe einen Freund von mir hat mal gesagt, so, wenn hier die ein oder andere

0: würde, dann gäbe es direkt 10 Bands nicht mehr.
1: Ja, wir haben schon immer Witze gemacht über den Halloween-Morsch, der ja in Hannover lang stattfand und jetzt auch die letzten Jahre in Darmstadt. Das war immer kritisch, wenn da gerade Grippewelle war. Wenn der Jonas zum Beispiel ausfällt, dann konnte man direkt 4-5 Bands streichen, aber ja, ja, man hat ja was für sich, aber ja.
0: Ja, wenn ich mittlerweile mal eine Band nicht kenne, ist mir immer schon klar, pass auf, der ist doch gleich wieder auf der Bühne, bei irgendeiner von den Bands, die hier auftreten.
1: Ja, ich meine, ist ja schön, dass es viele Leute gibt oder so einen Kern an Leuten, die halt super motiviert sind und Bock haben, was zu machen. Wäre natürlich schön, wenn es noch mehr Leute gäbe, die Bock haben, Bands zu starten, obwohl ich sagen muss, dass sich da in den letzten Jahren ja auch einiges getan hat. Also es gibt ja jetzt schon wieder eine neue Generation an Kids, die Bands starten. Ich muss jetzt an Game of Life denken. Seven Swords sind, die sind unter 20, glaube ich.
0: Ach echt? Das ist ja toll. Also richtig jung quasi.
1: Ja.
0: Ja, also ich halte ja die mit 20-Jährigen schon für jung und bin immer ganz froh, wenn ich so Leute noch mal sprechen darf. Okay, cool, dass es wächst auf jeden Fall.
1: Ja, es passiert was.
2: Ja. Bist du denn schon immer Kölner gewesen oder kommst du wie die Echo Chamber Kollegen eigentlich aus anderen Regionen?
1: Ich komme tatsächlich aus dem Sauerland. Genau, da bin ich aufgewachsen, habe dann eine Zeit lang in Paderborn gewohnt und bin vor mittlerweile fast 10 Jahren nach Köln gezogen.
2: Ja, die Paderborner Gang, kennst du da wahrscheinlich auch die ganzen Gibber-Jungs,
1: genau, ne? Genau, mit denen bin ich quasi so in Hardcore und Punk sozialisiert worden und habe dann auch eine Zeit lang mit dem Chris und Julian zusammen gewohnt. Also das war eigentlich auch der ausschlaggebende Faktor, dass ich nach Köln gezogen bin, bei denen in der WG damals ein Zimmer frei geworden ist.
2: Da ging was. Das war eine glückliche Fügung, würde ich sagen.
1: Ja,
0: klingt so.
2: Also, wir haben eine Menge Anknüpfpunkte für viele interessante Geschichten, aber wir wollen natürlich auch ein bisschen Musik spielen. Und zwar habe ich natürlich wieder eine große Konzertliste mitgebracht. Wir haben ja jetzt den 17. September. Morgen am 18. findet das Konzert der Crimson Ghosts im Sonic Ballroom statt, was wir in der letzten Sendung schon angekündigt hatten und wo wir so ein bisschen mit präsentiert haben. Es geht um das 20-jährige Jubiläum des Releases von Carpe Mortem, beziehungsweise es wird re-released. Aber das wollen wir jetzt nicht ankündigen, denn außerdem spielt morgen noch hier in den Studios von 674 FM, wo wir heute senden, Roberto Panco, Uniporn und Fuzz War, präsentiert von unseren Freunden aus dem Basement, die da leider nicht mehr aktiv sein können und deswegen nach anderen Konzertvenues suchen müssen.
0: Wir sind jetzt quasi im Exil hier.
2: Genau. Und ja, von den Bands würde ich gerne mal Fuzz War vorstellen. Die gibt es gerade erst seit 2 Jahren und die beschreiben sich selber gerne so ein bisschen als Grindcore-Punk-Hardcore-Gedönse. Ich weiß nicht so genau, ob das immer so stimmt.
0: Verschiedene Musiken einfach.
2: Aber sie haben auf ihrem Debütalbum auf jeden Fall einige interessante Coverversionen. Und diese Coverversion, die heißt Vegan Use. Anknüpfend an den altbekannten Song Reagan Use und ja, da hören wir jetzt einfach mal rein.

0: Haha, sehr schön. Es scheppert ja echt ordentlich.
1: Sie erküsst.
0: Ne? Also nächste Woche in den Garagen.
1: Ja, sie erküsst alte Splatter, Thrash, Grind, keine Ahnung, Krachcore-Band, Crustcore-Band aus den 90ern, Spätachtzigern sogar, glaube ich, waren die
0: Ja.
1: ersten Scheiben. Sind wieder aus der Versenkung hervorgekommen. Das war das Stück Interfectrix. Das ist tatsächlich eine Neuauskopplung. Das haben die komplett neu aufgenommen. Und die spielen am 22. September mit den Gästen aus der letzten Sendung, mit den Pretzel Bites zusammen und OHR in den Garagen in Köln, also gegenüber vom Sonic Ballroom.
0: Genau, im Nachfolger des Undergrounds eigentlich.
1: Und davor habt ihr gehört Fuzz War mit Wagon Use von der Platte Pissing in the Mainstream, eigentlich ein super Titel.
0: Ja, klingt super. Ach ja, und einen Tag später, am 23., spielen Drug Church ja hier im
1: im Luxor.
0: Luxor. Aber das wissen wahrscheinlich alle Interessierten.
1: Und überhaupt, ihr Interessierten, ne? Die ganze Liste hier mit unseren Konzerten, ihr müsst jetzt nicht mit Stift und Papier neben dem Radio sitzen, alles mitschreiben. Wir werden das posten über unsere Sozialkanäle und dann könnt ihr das ganz bequem auf eurem Smartphone ablesen, was wir so für euch zusammengetragen haben und natürlich auch, was wir empfehlen, wo ihr auf jeden Fall hingehen solltet.
0: Genau, aber analog in den Kalender zu schreiben ist auch ganz gut. Mache ich noch.
1: Definitiv. Kommen wir wieder zurück zu Justus. Du hast jetzt hier so ein bisschen Krach mitverfolgt. Passwort war ja jetzt eine Kölner Kapelle. Wir versuchen ja immer relativ viel zu spielen von den Bands, die hier aus dem Umfeld sind. Was ist dir in den Jahren, in denen du hier jetzt in der Mucker-Szene sozusagen untergekommen bist, Punk- und Hardcore-mäßig eigentlich so besonders aufgefallen, was du ja vielleicht andernorts noch nicht so kanntest, was aber so spezifisch Köln vielleicht ist?
2: Das ist eine gute Frage. Ich würde sagen, es gibt auf jeden Fall einen Riesenunterschied zwischen der Zeit, die ich vor Corona und nach Corona erlebt habe. Ich habe tatsächlich auch mit La Piñata relativ viele Konzerte im AZ damals
0: Ach, die kenne ich
2: veranstaltet.
0: auch noch, ja, die
2: Genau, das war
0: Kapelle.
2: aber viel ja, eher so Punkrock, Indie, Post-Punk, Screamo-Kram. Und ich würde sagen, viele Konzerte, die damals im AZ stattfanden oder auch im Äther, waren halt, da war halt ein entsprechendes Publikum auch da, was, glaube ich, mit den Musikern, die auf der Bühne standen und Musikerinnen, gealtert ist. Und ich habe das Gefühl, dass so nach Corona einfach ein ganzer Schub an neuen Leuten reingekommen ist. Und viele Leute davon auch Bock haben, halt selbst was auf die Beine zu stellen. Also nicht nur zu konsumieren, als Publikum da zu sein, sondern sich auch selbst einzubringen, Scenes zu starten, selbst Shows zu organisieren, Bands zu starten. Und das ist was, was ich vorher, also ja, so in meiner Zeit in Hardcore oder Punk halt nie erlebt habe.
0: Nee.
2: Zumindest nicht in meiner Heimatstadt und auch nicht in Paderborn in dem Ausmaß.
1: Also es gab die hier in Köln durchaus, aber sie waren, glaube ich, nicht so unglaublich fleißig und aktiv, wie das tatsächlich die aktuelle Szene ist. Da muss man wirklich den Hut vorziehen. Mit drei Labels, glaube ich, und wahrscheinlich 2 Dutzend Bands oder wenn nicht sogar noch mehr. Ne? Und unglaublich viele Menschen, die sich dann auch noch daneben mit beschäftigen, sei es mit T-Shirts drucken, mit irgendwie organisieren von Shows und Labels, mit dem Austausch mit anderen Städten auch und anderen Szenen. Also das ist schon eine spannende Kiste und ich verfolge das ja sehr, sehr gerne und muss auch sagen, das ist so. Ja, dringend nötig gewesen, sagen wir mal, ne? So eine kleine Frischzellenkur.
2: Ja, würde ich auch sagen. Also, was du gerade schon meintest, dass die ganze Infrastruktur einfach so super schnell gewachsen ist und dass man einfach ein super krasses Netzwerk hat an einfach an Leuten, die halt verschiedene Dinge einbringen. Das ist auch, glaube ich, ich würde gar nicht sagen, dass es jetzt so Köln-spezifisch ist, aber also es hat auch nicht unbedingt was mit der Größe der Stadt zu tun. Es gibt, glaube ich, auch genug Beispiele in Europa oder in der Welt von kleineren Städten, die ein ähnliches Netzwerk aufgebaut haben. Und es gibt auch genug Gegenbeispiele, wie zum Beispiel, ja, ich will jetzt mal Berlin nennen als Beispiel, wo halt, sage ich mal, in Sachen DIY-Hardcore nicht so viel geht, wie die Stadt wahrscheinlich hergeben würde eigentlich. Ne?
0: Mehrere Millionen Stadt und
2: Ja.
0: man hört nichts. So.
2: Genau, oder München. Also ich meine, ich will das jetzt nicht unter den Scheffel stellen, da geht ja auch einiges in Berlin. Ja, Shoutouts an meine Freunde von von Tangible Material Tower und Co., die da was auf die Beine stellen, aber ich glaube, die Stadt hätte eigentlich noch viel, viel mehr Potenzial.
0: Sehr interessant finde ich ja die Rhineline Connection, die ja jetzt auch nicht nur in Köln irgendwie basiert, sondern, ja, wie der Name schon sagt, den Rhein hinunter, auf und ab. Da werden Konzerte veranstaltet, die Bands tauschen sich aus und unterstützen sich gegenseitig. Ja, das finde ich schon beachtlich, wie schnell das eben gewachsen ist.
2: Ja, total. Und ich glaube auch nicht, also ich glaube, Rhineline ist halt ein Begriff, der irgendwie so lokal begrenzt ist oder beziehungsweise der sich so lokal eingrenzen lässt. Aber eigentlich geht es dabei, glaube ich, eher um so eine ästhetische Komponente und um, ich glaube, um die Attitüde, die da mitschwingt. Das ist ja, also ich weiß nicht, der Rhein fließt auch durch Frankfurt anscheinend und durch Darmstadt.
0: Ja, vielleicht.
1: Offenbach.
0: Hat ja so ein paar Arme, die wir gar nicht kennen.
1: Ja. Im Endeffekt, ja, es schadet es ja nicht. Ne? Aber was ich halt ganz geil finde auch, ist, dass zum Teil ja auch ältere Leute ja aus dem Kölner Raum ein bisschen anfixt, ne? Auch wieder aktiv zu werden, sich daran zu beteiligen. Ne? Und ein paar von diesen älteren Leuten haben sich zusammengefunden zum Bandprojekt Maximum Pain, das jetzt auch ganz frisch neu released hat. Es gab schon in der ersten Hälfte des Jahres ein Demo-Tape. Jetzt gibt es eine kleine EP mit 6 Songs. No Compromise. Und wir spielen mal das Titelstück von Maximum Pain. No Compromise.
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0: war ein Stück, da hat sie nicht so viel Arbeit mit.
1: Nee, aber schöne 43 Sekunden. Habe ich auch schon live gesehen. Du auch?
0: Wer waren das?
1: Das waren...
2: Big Iron waren
1: genau. Genau.
0: Ja, die habe ich auch schon live
1: zuletzt gesehen. Zuletzt im Club, den es gar nicht gibt.
0: Ja, sehr schön. Wir haben bei den letzten beiden Freunden hier, die hier waren, mit ihren, die ihre Labels vorgestellt haben und so ein bisschen aus dem Nähkästchen geplaudert haben, vor allen Dingen so, ja, ich sag mal, so ein bisschen Label-Anekdoten mitbekommen, die so ihre Anfänge eigentlich schon im letzten Jahrhundert hatten. Also, oder jetzt in der Tausend, wenn man despektierlich sein will.
1: Das klingt ja so, als hätten wir so Mumien hier zu Gast gehabt.
0: Ja gut, so alt waren sie vielleicht auch nicht, aber die ganze Labelmacherei, die erinnerte ja doch schon so sehr ein bisschen an die Art und Weise, wie man ja in den Anfangszeiten von Punk auch mit Labels angefangen hat. Ich könnte mir vorstellen, dass das heute vielleicht ein bisschen anders funktioniert, aber ich weiß es natürlich nicht. Wie läuft das bei dir ab oder wie bist du überhaupt dazu gekommen, ein Label zu machen?
2: Das ist eine gute Frage. Also ich glaube, Geld haben sie damals schon verloren, das tun wir heute auch noch. Es hat tatsächlich damit angefangen, dass ich ein Zine gemacht habe. Das war so ein Corona-Projekt auch. Ich glaube 2020, 2021 im Lockdown habe ich... ja, damals angefangen, ein Zine zu schreiben, ein paar Interviews reinzuholen und habe dann die zweite Auflage ein Jahr später mit einem guten Freund von mir zusammen gemacht, mit dem Claudius. Und parallel dazu haben wir uns gedacht, okay, das wäre auch irgendwie eine geile Idee, wenn wir das Zine rausbringen und gleichzeitig noch eine Demo für eine Band, und haben dann tatsächlich das Suspect-Demo geschrieben, quasi parallel zur zweiten Ausgabe vom Collective Memory Zine, und haben das released. Und damals... lass mich kurz überlegen. Damals hatten wir dann auch noch mit Tides Denied ein Release in der Pipeline. Das war unsere letzte EP, die wir rausgebracht haben, und haben uns dann auch gedacht, okay, warum machen wir es nicht einfach selber? Also wir haben vorher schon ein paar Platten rausgebracht, aber haben uns gedacht, das wäre doch eigentlich auch eine geile Idee, wenn wir es einfach mal von vorne bis hinten komplett selbst machen. Und das waren quasi die ersten zwei Releases, die wir auf Collective Memory dann rausgebracht haben. Also das zweite war dann tatsächlich direkt ein Vinyl-Release. Und ja, so hat sich das dann ergeben. Der Claudius hat dann nochmal eine andere Band gestartet, auch mit ehemaligen Tides Denied-Mitgliedern. Das ist Desireline. Das ist eher so eine Alternative-Emo-Schiene. Da haben wir dann auch ein Tape rausgebracht für die Band, und dann hat sich das quasi weiterentwickelt. Wir haben dann noch Kontakte geknüpft und ja... halt Tapes und Platten für Freunde released. Das hat dann so alles seinen Lauf genommen, eigentlich relativ organisch, würde ich sagen. Ja.
1: Also die Motivation ist eigentlich die alte, wie seit Jahrzehnten. Es macht keiner für uns, also machen wir es selber.
2: Würde ich sagen, ja.
1: Ja, und dann bleibt es auch erstmal im Kreise der, ne, der von Freunden und Verwandten, aber es hat direkt eine Aufmerksamkeit.
0: Also die Tides Denied EP, die habe ich tatsächlich auch selber. Und dafür, dass das erst euer zweiter Release ist, ist das schon eine ganz schön professionelle, ein ganz schön professionelles Produkt, muss ich sagen.
2: Das ist nicht das zweite Tides Denied Release, sondern das ist tatsächlich das zweite Release von Collective Memory.
0: Ja,
2: also
0: ja.
2: Das dann auf dem Label rauskam, ne? Genau. Aber wir haben mit Tides Denied vorher schon, ich glaube, zwei 7-Inches und eine LP gemacht. Und das war quasi dann nach der ersten LP eine, noch eine 7-Inch, die wir gemacht haben, genau.
0: Ja, aber dann seid ihr ja direkt im etwas höheren Regal eingestiegen mit dem Label sozusagen.
2: Ja, also wir haben jetzt nicht nur Tapes am Anfang gemacht, genau. Nee, wir haben dann tatsächlich, ja, das ist schon was anderes, nochmal eine 7-Inch zu releasen als einfach nur ein Tape, ne? Auch in der Auflage, ich glaube, wir haben damals, ist jetzt auch nicht besonders viel, aber ich glaube 300 haben wir machen lassen.
1: Ja, das vielleicht ist schon heute eine übliche Summe.
2: Sicher, genau.
0: Wie viel Geld musst du denn in die Hand nehmen für so eine Kassettenproduktion und wie viel für die Single?
2: Es kommt immer drauf an. Also ich kann dir jetzt keinen genauen Preis nennen, aber ich meine jetzt, wenn ich das Leap of Faith Demo jetzt nehme, wir haben 130 gemacht und ich zahle pro Kassette ungefähr 6 Euro in der Produktion. Mhm. Ne, das kommt immer ein bisschen drauf an, in welcher Stückzahl man das macht.
0: Mhm,
2: viele Releases auch eher bei 50 bis 100 angesiedelt. Da habe ich mir gedacht, wir probieren zwar mit 130. Genau, aber man zahlt so ungefähr zwischen, sage ich mal, 4,50 Euro und 6 Euro für ein Tape. Hm. Genau.
0: Und Vinyl wird wahrscheinlich teurer sein.
2: Etwas teurer, ja. Auch bei einer 300er Auflage, da ist man, ich würde sagen, so bei 1,3, 1,4. Kommt so ein bisschen aufs Presswerk an.
0: Hm. Da sind wir schon wieder beim Stichwort, beim Presswerk. Wir, die Hörerinnen und Hörer da draußen haben jetzt immer wieder so kleinere Andeutungen gehört. Vielleicht kannst du das mal in ganz wenigen Sätzen abreißen. Worum geht es da eigentlich? Was ist da passiert?
2: Ich weiß nicht, was justiziabel ist. Ich muss mich ein bisschen zurückhalten. Nee, also folgendermaßen, wir haben Anfang des Jahres oder Ende letzten Jahres einen 12-Inch-Auftrag gegeben bei My45, ein Presswerk, mit dem wir ja schon mehrfach Releases auch gemacht haben und eigentlich sehr gute Erfahrungen gemacht haben auch bisher. Das war die Wedding Songs LP, die wir Anfang diesen Jahres da in Auftrag gegeben haben, und die sollte im Juni, Anfang Juni geliefert werden, pünktlich zu deren Release-Termin auch. Ja, ich habe dann ein paar Wochen vor geplanten Release nochmal nachgefragt, wie es denn aussieht, und habe dann so ein, ja, sage ich mal, so ein paar widersprüchliche Nachrichten bekommen, aus denen dann auch nicht ganz klar war, ob die Platte jetzt tatsächlich gepresst wurde oder nicht. Testpresses haben wir auch bestellt, haben wir nie bekommen. Ich habe mir dabei aber leider nicht zu viel gedacht und habe dann tatsächlich noch ein Release hinterhergelegt, und zwar die Garden of Mercy 7-Inch, die ich auch dort bestellt habe. Das müsste Ende Juni gewesen sein. 2 Wochen bevor die dann offiziell die Insolvenz angemeldet haben.
0: Oh shit.
2: Ja. Und wer sich damit mal auseinandergesetzt hat, der kommt relativ schnell auf den Trichter, dass man da relativ schlechte Karten hat. Also das Geld zurückzubekommen, das ist sehr, sehr unwahrscheinlich als Kunde. Da hat man tatsächlich nicht so viel in der Hand.
1: Was man wo da nichts ist, ne? Ist ja auch nichts zu holen. Und ich glaube, genau, du hast keinen Bock und keine Energie, einfach um so einen Prozess anzustreben und um darauf zu hoffen, dass du vielleicht irgendwann mal noch einen Euro siehst.
2: Ich ich habe mich relativ viel damit beschäftigt. Ich will jetzt nicht zu sehr ausholen, aber es ist sehr, sehr unwahrscheinlich, dass da noch irgendwie was übrig bleibt. Also es gibt viele Rechnungen, die, glaube ich, vorher bezahlt werden müssen, bevor dann was an die Kunden ausgeschüttet werden kann oder an die Leute, die da eben Verluste gemacht haben. Und ich sag mal, mit einer Produktion von 300 Platten sind wir da auch im Vergleich zu vielen anderen kleineren Labels auch noch ganz gut weggekommen. Also es gibt einige, die da sehr viel höhere Stückzahlen bestellt haben und die nie bekommen haben.
1: Ja, ich habe auch von der Soli-Show für euch mitbekommen in Düsseldorf. Und klar, jeder finanzielle Verlust ist immer kacke, aber da habe ich ja aus der Szene eben von anderen Labeln ganz andere Summen gehört, die, ne, was den Schaden anbelangt.
2: Ja, genau. Also wir sind da, glaube ich, sind jetzt insgesamt, also die B&O sind ja auch betroffen. Die hatten auch ein Problem mit der Liste 7-Inch. Straight Through the Raw Records stecken auch mit drin, weil die an der Wedding Songs Platte beteiligt waren. Das beläuft sich so insgesamt auf ungefähr 4.500 Euro, die uns da flöten gegangen sind. Ja, du hast es gerade angesprochen, ist halt super cool, dass man einfach durch dieses Netzwerk schon so viel Support erfährt, dass Side to Side in Düsseldorf dann relativ kurzfristig auch gesagt haben, okay, lass uns eine Soli-Show machen. Total viele Bands sind einfach eingesprungen, haben gesagt, ja, wir verzichten auf ja, Gagen, Spritgeld, was auch immer, und lassen das alles den Labels zugutekommen. Da ist schon mal eine ganz gute Summe bei rumgekommen. Ja.
1: Mit dieser unschönen Erfahrung würdest du in Zukunft etwas genauer hinschauen bei, ich sag mal, Geschäftspartnern?
2: Ja, also ich muss mir eh nochmal überlegen, wie es dann weitergeht. Also ich meine, ob wir jetzt so auf die Art Geld verlieren oder so, ne, das ist mal was Neues jetzt gewesen. Aber
1: einmal ein bisschen mehr.
2: Ja.
1: Ein Schlag. Aber du hast gerade eine Band erwähnt, die ich jetzt von eurem Label auch kenne, die mir da positiv aufgefallen ist, weil sie so ein bisschen raussticht. Hier My Secret Garden.
2: Mhm. Davon Wedding Songs.
1: Ja, ja, davon würde ich nämlich gerne einen Song spielen. Und zwar For Us. Kommt jetzt.
2: Achso, das ist Garden of Mercy.
1: Garden of Mercy. Entschuldigung.
2: My Garden. Das
1: ist, ja. Das diese ist Garden diese Gärten. Mercy, genau.
0: Ich habe keinen grünen Daumen.
1: Alles klar.

0: 1000 Löwen unter Feinden mit Sturm. Und auch das haben wir nicht einfach so gespielt, sondern weil die Band am 25. September auftritt. Und zwar auch hier im Konzertraum von 674 FM in der Kölner Südstadt als Veranstaltung der Basement-Freunde zusammen mit Bersten.
1: Aus Bonn, die ich ja neulich vor Evergreen Terrace bewundern durfte. Auch gute Band.
0: Gute Band, ja. Kommen wir zurück zu Justus. Das war, wie hieß die Band davor? Irgendwas mit Garten?
1: Die hießen Garden of Mercy.
0: Okay.
1: So, und entsprechend klang ja ein bisschen die Musik. Ich fand das ganz fantastisch, weil mich das so an die 2000er erinnert.
0: Ja, und da scheint es ja im Moment irgendwie so ein Backslash zu geben. Ne? Irgendwie, ich meine, Pluto the Racer, Scott Evil, die eher jüngeren Bands, die so einen Sound spielen, aber dann kommen auch teilweise ältere wieder aus der Versenkung hoch mit Alexis also und Fire. Demnächst spielen im Blue Shell Crest for Rescue, die Eingeweihten noch aus den 90er Jahren kennen, Band aus Leverkusen, Emo-Core, wie wir damals Emo-Core beschrieben haben. Ich spiele gleich mal einen Song, dann könnt ihr euch was drunter vorstellen. Also das scheint irgendwie wieder so ein Second Wave zu sein.
1: Ja, leuchtet aber auch ein, weil gewisse Musikstile ja auch von den folgenden Generationen immer wieder entdeckt werden. Deswegen ist das für mich total logisch, dass die 2000er jetzt wieder kommen. Das holt dann auch wieder Leute ab, die sind jetzt so Mitte 40 sind, weil die denken, ach, war das noch schön, als ich noch nicht Rücken hatte und so, wenn man sowas hört. Und Pluto the Racer habe ich ja auch schon öfter hier gespielt. Jetzt hat der Justus gerade erzählt, dass wir den Sänger von Pluto the Racer jetzt gerade erst wieder gehört haben. Der singt nämlich auch dort.
2: Er spielt Gitarre.
1: Oder spielt Gitarre. Ah ja, auf jeden Fall, ne, auch wieder so jemand, der wahrscheinlich zweigleisig mindestens unterwegs ist. Wie es in dieser jungen Szene, wie wir vorhin ansprachen, ja öfter der Fall ist.
2: Ja, der Paul, lass mich nicht lügen, aber der spielt bei Garden of Mercy, bei Pluto und hat noch eine wunderbare Deathcore-Band, Eternal Enemy, auch letztens erst rausgekommen. Ich kann auch sein, ich bin mir gerade nicht hundertprozentig sicher, dass er auch bei Once and For All spielt, aber...
1: Deathcore ist, dann auch noch?
2: Ja.
1: Ich meine, unsere Freunde
2: so von, würde ich es bezeichnen. So,
1: unsere Freunde von Angel CCAA machen ja eigentlich auch noch nebenher Black Metal. Ne? Die sind untergegangen gerade.
0: Ja, genau. Kann man schon mal machen. Aber spielst du denn auch wie andere deiner Kolleginnen und Kollegen mehrere Instrumente dann?
2: Ich versuche mich am Bass und ich kann so ein bisschen Gitarre spielen. Aber Gitarre spiele ich bei Detonator. Für viel mehr reicht es auch nicht. Und bei Echo Chamber und Suspect spiele ich Bass, genau. Und in True Fraud und Leap of Faith mache ich die Vocals.
0: Ja. Naja,
1: dann ist verschwunden. Geh mal hin, guck mal, kann ich nicht.
0: Nee, kann ich auch nicht. Ich würde auch echt ständig durcheinander kommen. Also dann singe ich bei der einen Band und würde aus Versehen einen Text von der anderen singen oder irgendwie sowas.
1: Oder Lieder spielen dann.
0: Ja, oder den falschen Akkord, weil der kam ja dann im selben Stück, derselbe Akkord in einem anderen Stück von der anderen Band vor und dann, also ich käme völlig durcheinander.
2: Das ist aber auch der Charme bei Detonator zumindest, oder?
0: Passiert euch das öfter oder ab und zu schon mal, dass also, ihr so ein bisschen durcheinander kommt?
2: Wir spielen ja gar nicht so häufig, aber ich muss ja, gerade dran denken, so, wann war das denn? Letztes Jahr haben wir ja noch eine Tour gespielt mit Detonator und ich sag mal, die erste Show war schon ziemlich katastrophal, aber das hat sich dann so ein bisschen eingefunden, nach zwei, drei Tagen ging es dann.
1: Ach, ich habe Detonator noch nie katastrophal empfunden. Also alle lieben diese Band aufgrund dieses, man möchte schon fast sagen, primitiven Charmes, den man ja so auch gar nicht, überhaupt nicht mehr sieht. Also ich habe sowas noch nie gesehen, dass so eine Holzhacker-Musik dann auch noch echt, so immer so richtig Stimmung bringt. Ne?
2: Das war der Gedanke dahinter. Das ist ganz gut zusammengefasst.
1: Also ich glaube, selbst in den hier in der Steinzeit, wo du da schon unterwegs warst, fällt mir jetzt keine Band ein, die so klang.
0: Hast du jetzt zufällig mal einen dabei?
1: Nee, ganz zufällig nicht. Ja. Ich hatte jetzt No Laughing Matter geladen.
2: Tja, ist auch primitiv.
1: Ist dem nicht unähnlich. Ich fahre mal das Band ab.
0: Okay.

0: Das war aber auch ein schöner Knaller.
1: Das war ein gutes Stück, ne? Die Band heißt Retsu und kommt aus Halifax in England. Und die spielen am 30. September in der Halle am Rhein. Und zwar zusammen mit Subversive Power und Guild of Paria. Und die beiden letztgenannten Bands, die spielen eigentlich so klassische Musik, wie wir sie aus der Halle am Rhein kennen. Also eher so Crust und grindiger Kram. Eher sehr, sehr roh und ungeschliffen. Und ja, Retsu klingen dagegen schon fast professionell. Aber interessant auf jeden Fall. Also ich würde das empfehlen und würde selber hingehen, wenn ich nicht zu der Zeit in Urlaub wäre. 30. September, Halle am Rhein.
0: Wolltest du damit sagen, dass Crustbands mal unprofessionell sind?
1: Nein, nein. Also, so wollte ich das nicht ausdrücken. Aber sie klingen halt oftmals auch so, wie, ja, wie die Gummistiefel aussehen, die der Gitarrist trägt. Oder,
0: ne? Ja, vor nicht allzu langer Zeit habe ich zwei solcher Beispiele begutachten dürfen. Also du hast nicht ganz unrecht. Aber es gibt auch richtig gute Crustbands.
1: Ja, natürlich. Der Sound ist ja auch gar nicht mal, der hat ja auch seine Bedeutung. Ne? Also der hat ja nochmal Punkrock und Hardcore so einen richtigen Drive gegeben, als es aufkam. Und insofern, es ist sehr, sehr schön, dass es immer wieder Bands gibt, die das Genre neu beleben. Von daher, Hut ab.
0: Ja, ich habe da noch was geladen und zwar wieder vom Label Collective Memory. Eine Band, die ich auch direkt geil fand, weil die ja einfach so urig ist. Mir fällt gerade nichts anderes ein. Chemical Threat.
2: Nicht auf Collective Memory.
0: Ach so, sorry.
2: Ja, die sind auf STTW Records, genau.
0: Ach, siehst du mal. Komm ich gar nicht drauf.
1: Da kommt aber man schon mal durcheinander.
0: Sind die nicht, Moment, auf wessen Bandcamp-Präsenz habe ich die dann gesehen?
2: Nee, wahrscheinlich bei STTW.
0: Echt?
2: Ja.
0: Okay, gut, ich habe mich vertan.
1: Aber auch bei einem Kölner Label, immerhin.
0: Ne? Also genau, es bleibt in der Stadt, oder? Oder ist es das
2: sind
0: auch
2: die
0: nicht?
2: Aus Offenbach.
0: Okay, nee, das stimmt auch dann auch nicht mit Köln. Okay.
1: Aber Rheinline.
2: Genau, und deren Schlagzeuger kommt hier aus Köln, Zollstock.
0: Also immerhin. Ja. Zollstock ist das Maß aller Dinge.
2: So nämlich.
0: Jetzt mache ich Musik.

0: Ja, sehr interessant. Wenn man ein gutes Ohr hat, da haben wir uns nämlich gerade darüber unterhalten, stellt man fest, das ist eigentlich ein Popsong. Aber der Gesang schiebt es ein wenig in eine andere Richtung.
1: Okay, was macht das zum Popsong?
0: Na, die Gitarrenharmonien, hast du es nicht gehört?
2: Ich bin nicht so ein Profi. Also, nee. Aber ich glaube euch das ganz
3: Ich finde es
2: gerne.
3: schon ganz schön catchy. Das ist eigentlich ein, ja, so ein Pub-Rock-Oi-Song, den man einfach nur doppelt so schnell spielt.
0: Ja, genau, der Gesang erinnert mich an so Euschinken von damals noch.
3: Ja, das sind, glaube ich, auch die Referenzen. Also, ich glaub, das
0: Macht auf
3: passt
0: jeden Fall
3: schon.
0: Riesenspaß. Chemical Threat nicht auf Collective Memory. Trotzdem geil.
1: Ja. Wenn du mal so, ich sag mal, so einen Durchschnitt siehst von so einem Jahr, wie viele Stunden pro Woche würdest du veranlagen, die du investierst in Labelarbeit, in Bandarbeit, also in dieses ganze, in deine Subkulturbeschäftigung, sag ich mal?
3: Das lässt sich schlecht sagen. Also es ist echt immer sehr phasenabhängig. Ich muss gerade überlegen. Es gibt wirklich Wochen, da komme ich nach Hause nach der Arbeit und bin eigentlich nur damit beschäftigt. Oder auch mal ein ganzes Wochenende. Aber es gibt auch Phasen, in denen ich halt, weiß ich nicht, ein kompletter Monat, da mache ich dann halt einfach nichts fürs Label, nichts für irgendwelche Bands oder sonst was. Aber es gibt durchaus halt echt Wochen, in denen ich sehr, sehr viel Arbeit reinstecke, genau. Also entweder fürs Label, für Bands oder Artworks oder so. Also da habe ich echt.
0: Gehst du dann auch raus mit den Bands? Also wenn du nicht mit denen sowieso spielst, sondern einfach, ich sag mal, als Servicekraft, dass du, weiß nicht, Merch machst oder jemanden fährst.
3: Wenn ich jetzt nicht in Bands spielen.
0: Genau, also wenn bist du mit Bands unterwegs, in denen du gar nicht Mitglied bist, sondern nur um die zu unterstützen.
3: Nee, ich glaube, da wird mich meine Freundin dann killen. Also, bin ja schon genug auf Tour. Ich glaube, da kann ich mich jetzt nicht noch irgendwie bei einer anderen Band einzacken, um dann noch mehr Zeit dazu verbringen. Also, ist bis jetzt noch nicht vorgekommen.
1: Ja. Apropos einzecken, hier zecken sich irgendwelche Leute ein, die wir die ganze Zeit im Hintergrund hören. Da müssen wir,
0: Die
1: glaube
0: Tür
1: ich.
0: ist immer noch auf.
1: Ja, da müssen wir mal irgendwann einen Riegel
0: Müssen wir mal
1: vorschieben.
0: hier abschließen. Zum Abschließen, am Abschluss.
1: Nun denn. Aber das heißt letztendlich für Leute, die jetzt sich auch mal Gedanken darüber machen, na, ich hätte vielleicht auch mal Bock, so ein kleines Label zu machen, weil die Kapelle meiner Schwester, die will sonst keiner. Aber ich kann das schon ganz gut. Man muss also Zeit mitbringen, man muss Geld mitbringen, Nerven nehme ich mal an.
3: Ja, also ich glaube, ja, Geld ist tatsächlich so eine Sache. Das ist halt alles nicht ganz günstig. Wir haben es am Anfang so gemacht, da stecken eigentlich noch, also der Claudius, der auch bei Suspect Gitarre spielt, und noch ein alter Freund von uns, der Stefan aus Leipzig, die stecken eigentlich auch noch bei Collective Memory mit drin. Wobei ich sagen muss, ich mache schon den Hauptteil der Arbeit, ohne deren Licht jetzt unter den Scheffel zu stellen. Aber wir haben es am Anfang auch so gemacht, dass wir uns die Kosten so zu dritt geteilt haben, um überhaupt erstmal so ein Startkapital zu bekommen. Das ist leider tatsächlich echt notwendig, dass man so ein bisschen Kohle in die Hand nimmt, ne? Und Zeit und Bock darauf, auch vielleicht Dinge zu machen, die nicht so viel Spaß machen. Also es gibt genug Dinge dabei, die mir wirklich Freude bereiten, wie, weiß ich nicht, Artworks oder so mache ich super gern. Auch den Kontakt dann halt mit Bands aufzubauen oder mit Freunden. Daran zu arbeiten und einfach am Ende auch dieses Produkt in der Hand zu haben, ist halt sau geil. Aber was ich nicht gern mache, ist zum Beispiel verschicken. Das ist echt zum
0: Die
3: Kotzen. Also
0: Postgänge.
3: das habe ich heute den ganzen Nachmittag gemacht. Damit habe ich mein Wochenende verbracht. Das ist echt scheiße.
0: Na gut,
3: Das war kein Spaß.
0: aber
3: Aber da muss man dann halt durch, ne? Das gehört dazu.
0: das kennst du ja wahrscheinlich schon aus Fanzine-Zeiten.
3: Ja, also genau.
0: Also da wahrscheinlich noch mehr, so konzentrierter
3: Ja,
0: noch.
3: ich habe zwei Zines gemacht. Also das war auch immer so eine Sache. Ich würde gerne auch noch mehr Zines machen, aber das ist immer, dafür brauche ich halt echt ewig. Also das ist was, wo ich wirklich super lang dran sitze, um Texte zu schreiben, um zu layouten und so weiter. Da breche ich mir immer total einen ab. Also ich würde es gerne machen, aber dafür finde ich zum Beispiel in den letzten Jahren zumindest echt wenig Zeit, seitdem ich angefangen habe zu arbeiten, richtig. Das ist dann bisschen schwieriger und ich habe dann ehrlich gesagt auch mehr Lust, irgendwie meine Zeit, die ich habe, halt zu investieren, um in Bands zu spielen.
0: Umso schöner finde ich aber, dass Fanzines, also in meiner Wahrnehmung, gerade jetzt in der jüngeren Hardcore-Szene, A, wieder mehr gemacht werden und dann auch noch tatsächlich Abnehmer finden. Das sind ja,
3: Ja.
0: es gab ja mal eine Zeit lang, da sind die weggestorben, also auch so in der Punk-Szene, diese klassischen DIN A5 Hefte. Das war ja früher unser, Instagram oder Facebook oder wie man das auch alles nennt, darüber hat man tatsächlich die richtigen Szene-Informationen bezogen, natürlich mit einiger Verzögerung. Aber ich finde es total schön. Und dass so auch eine Szene sich dokumentiert und das bleibt ja auch irgendwo.
3: Ja, total. Also ich finde, das ist auch ein total attraktiver Aspekt einfach daran, dass es was ist, was überdauert. Und wenn du es jetzt gerade schon so ansprichst, ich glaube auch tatsächlich, dass sich so eine Szene eher über Fanzines reproduziert oder dass du da eigentlich die Infos bekommst, die du, die relevant sind, als über Instagram. Also ich meine, ja, ich nutze auch Instagram mit Collective Memory, um irgendwie Releases anzukündigen oder Shows anzukündigen, aber ich glaube, ganz viel, was so in Bezug auf Hardcore oder Punk auf Instagram passiert, hat nichts damit zu tun, was ich irgendwie unter DIY-Hardcore verstehe. Also ich glaube, da passiert ganz, ganz viel in anderen Sphären, die jetzt aber nicht wirklich was damit zu tun haben, was DIY oder Underground-Hardcore für mich bedeutet.
0: Letztendlich musst du für die Masse, die natürlich in solchen Kanälen folgt, wie wir alle, irgendwie was, also musste gar nicht so, da habe ich mich schon mal falsch ausgedrückt, aber ne, man kriegt immer Bilder, ne, wir waren hier, wir waren da und demnächst sind wir dort oder so.
3: Ja, das ist so ein bisschen die Frage, also wenn man darauf Lust hat, das ist ja auch alles völlig fein, aber ich glaube, dann muss man halt das Spiel mitspielen und den Algorithmus befeuern. Ist jetzt nichts, worauf ich Bock hätte.
1: Also was ich immer ganz gut finde, ist, dass man gut suchen kann. Und wenn man halt zum Beispiel sich dafür interessiert, mal eine Szene kennenzulernen, mit der man so gar keine Schnittmenge hat. Ne? Beispielsweise habe ich mich mal länger damit auseinandergesetzt, über die Hardcore-Szene in Südostasien. Mhm. Ne? So in Indonesien, Philippinen, Thailand und so weiter. Und da muss man halt erstmal irgendwo einen Anpack finden, den man aber über diese sozialen Medien ganz gut findet. Und dann kannst du dich ja von Account zu Account hangeln sozusagen und kriegst dann so einen leichten Einblick auch in die Szene, auch in die Musik rein. Dazu finde ich eigentlich die sozialen Medien tatsächlich ganz gut. Das lohnt sich dann schon. Aber du hast schon recht, irgendwie, es geht ein bisschen an Charme verloren und auch an Authentizität, wenn man auch das, was vor der eigenen Haustür ist, nur noch über diese sozialen Medien spiegelt und eben nicht mehr im direkten Austausch oder über Fanzines oder Flyer oder sowas. Würde ich sagen.
3: Ja, ich glaube, das ist auch, also ich glaube tatsächlich, dass über Instagram, also du hast natürlich völlig recht, ne, wenn du einen Einblick irgendwie in Szenen, die jetzt auch am anderen Ende der Welt sind, natürlich spielen soziale Medien da eine total wichtige Rolle, aber ich glaube, wie du es jetzt gerade gesagt hast, dass du vor Ort einfach, ich glaube nicht, dass das online wirklich stattfindet, sondern ganz viel, was ja online in Bezug auf Hardcore passiert, sind irgendwelche Festivalberichte von irgendwelchen riesen Hardcore-Festivals, die völlig verwässert sind und eigentlich gar nichts damit zu tun haben, was eigentlich Hardcore ausmacht. Also ich sehe es aus meiner Perspektive gesprochen. Das kann natürlich jeder anders sehen, wie er will. Aber weiß ich nicht. Also das, was ich zumindest mitbekomme, sind halt irgendwelche Mosh-Tutorials und Festivalberichte von Festivals, die mich auch null interessieren. Also ich glaube, das ist einfach eine andere, oder es ist einfach eine andere Art von Musik, die dort stattfindet, die nichts damit zu tun hat, was hier vor Ort passiert und was Hardcore auch so geil macht.
0: Ja, es gibt natürlich dann irgendwo diese Ebene, darüber sprachen wir in vergangenen Sendungen auch schon. Dann bist du in großen Hallen oder wie du sagtest, Festivals und ja, manchen Bands passiert das. Oder man nimmt auch mal so eine Show an, um da vielleicht reinzugucken, merkt aber, ach nee, das ist aber jetzt nicht unser Ding. Ich glaube, Echo Chamber durften ja mit Gorilla Biscuits spielen. Ich hoffe, dass es denen gefallen hat. Ich habe jetzt aber von vielen Leuten, was jetzt auch gar nichts heißt, über Echo Chamber so gehört, dass die mit denen nichts anfangen konnten, weil die was anderes erwartet haben. Ja. Also aber auch jetzt keine Hardcore-Experten sind. Und das passte da für viele so nicht rein. Ja, was aber nicht heißt, dass das wirklich so war. Meiner Meinung nämlich schon. Das sind aber dann Aussagen von Leuten, die den ganzen Kontext auch gar nicht verstehen.
3: Nee, ich glaube auch, das ist ja tatsächlich, also der Sound, den wir mit Echo Chamber spielen, das ist ja schon ein eher nischigeres Ding als jetzt Gorilla Biscuits oder Terror, die da gespielt haben. Und No Pressure haben da, glaube ich, noch.
0: Ja, No Pressure, richtig.
3: Genau. Das ist ja schon zugänglicher als, sage ich mal, Echo Chamber. Aber ich finde, wenn du es jetzt gerade schon so sagst, das ist ja eigentlich auch das, was Hardcore halt interessant macht. Ne? Wenn du die Referenzen checkst und die Kontexte, in denen das passiert, das macht die Musik ja besonders. oder die Bands an sich besonders. Es ist ja eben nicht nur Musik, sondern Bands entstehen ja auch in einem gewissen Kontext und verhalten sich dann auch dazu, ne? Und das macht es ja eigentlich interessant, aber wenn ich das alles nicht checke, dann kann ich mir auch vorstellen, oder dann ist es ja völlig nachvollziehbar, dass man sagt, okay, mit so einer
0: Was ist das denn?
3: Rumpelkapelle kann ich da auch nichts anfangen.
0: Ja, das ist halt dann nur nicht dieser gefällige Sound, wobei ich habe Terror noch kennengelernt, da waren die hier in Europa noch ein Geheimtipp. Und die sind ja mittlerweile so ein, weiß ich nicht, Standard-Festival-Act. Ja,
3: genau, ich glaube auch so der Standard-Rock-Festival-Besucher, der hat auch wenigstens mal von Terror gehört zumindest.
1: Ja, ja. Also der Unterschied ist ja auch schon darin, wie man so Leuten in einer Konzertatmosphäre begegnet, zum Beispiel vor dem Gig, wenn die dann da rumlaufen oder so, ne? Das passiert ja schon mal. Ne? Jetzt in einer, wie ich sie idealistischerweise beschreiben würde, authentischen Hardcore-Szene, begegnet man sich auf Augenhöhe und da merkst du erst, dass du mit dem Gitarristen gesprochen hast, weil er 5 Minuten später auf der Bühne steht. Vorher war dir das gar nicht klar. Ne, aber bei den, ich sag mal, etwas anders klassifizierbaren Konzerten oder auch größeren Gigs, da gibt es dann diese Wichtig-Tour-Plastikbändel, die dann irgendwie am Gürtel oder um den Hals haben, ne, und mit denen sie im Prinzip schon von Weitem signalisieren, komm mir nicht zu nah, wenn du nicht auch so ein Ding hast, ne, sonst wird dich meine Security wegmoschen oder ich selber. Oder man traut, würde sich auch gar nicht rantrauen, mit jemanden einfach so anzuquatschen. So, hey, wie geht's? Und weil da schon ganz klar auch äußerlich eine Trennung ist, da Artist, hier Publikum. Und eben nicht, wir sind alle eins. So, ne?
3: Ich meine, wir haben das ja auch gemacht. Wir haben ja nicht nur diese Gorilla Biscuits Show in Köln gespielt, wir haben ja auch ein paar Shows mit Terror vor 2 Jahren gespielt. Größere Sachen in, oh, wo haben wir denn, wo waren wir, in Speyer? Ja, genau, das war das nicht das Wochenende? Jetzt komme ich durcheinander. Nee, Moment. In Münster waren wir, in Speyer und boah, ich krieg's gar nicht mehr zusammen. Und das war natürlich auch eine Erfahrung, ne, dass man mal so ein, ich will jetzt nicht gut organisiert, aber auf jeden Fall ein organisiertes, großes Konzert spielt, auf einer großen Bühne steht vor, weiß ich nicht, wie viele Leute da waren, 500, 600 Leuten oder so, das ist ja was völlig anderes. Und das ist natürlich eine Experience, die man mal machen kann, aber ich muss sagen, wir haben vor 3-4 Wochen in Düsseldorf vor 80 Leuten gespielt. Das ist viel geiler. Also, scheiß drauf, so, das brauche ich nicht.
0: Ja, sehr schön.
1: Kommen wir zu einem Konzert, wo hoffentlich auch mindestens 80 Leute hingehen. Ich hoffe, vielleicht sogar ein paar mehr. Es geht wieder um die Halle am Rhein und es geht um den 3. Oktober. Ist das nicht Feiertag?
0: Da bin ich aber auch nicht hier. Das ist aber traurig. Was passiert denn da?
1: Da ist der Flintermosch, die 3. Auflage in der Halle am Rhein mit Passed Out, mit Exan, mit Spit Acid und Teegarten. Von Teegarten hätte ich gerne was gespielt, aber da habe ich nichts bekommen können. Beziehungsweise das müsste ich über die Labelseite bestellen. Das hat dann im Vorfeld nicht so schnell geklappt. Aber dafür habe ich Spit Acid mitgebracht mit dem Stück Time for Revenge. Spit Acid, glaube ich, aus Osnabrück, wenn ich mich nicht irre. Auf jeden Fall deutsche Band, auch sehr gute Band. Hört mal bitte rein.

0: einen ganz anderen Sound gehabt.
1: Nach Split Acid war das, was?
2: Give. Aus Washington.
1: Okay, ja, Washington, ne? So ein bisschen, das hörte man, Washington.
0: Mhm. Und die orientieren sich wahrscheinlich auch eher an den späten 80ern.
1: Nicht an den frühen, ja. Hört man auch an der Sauberkeit des Sounds, würde ich sagen. Aber auf jeden Fall hörenswert. Ich tue mich ein bisschen schwer mit dieser Art von Musik, aber interessanterweise kommt das ja bei vielen Leuten gut an, die ansonsten aber eher knüppelig unterwegs sind. Wie kommt das? Wie geht das zusammen?
2: Ich bin mir auch nicht sicher. Also ich bin ja auch, sage ich mal, sehr affin für so Revolution-Summer-Kram wie Embrace oder Rites of Spring, One Last Wish und sowas. Und ich glaube, das sind schon die Referenzen, die da auch mit reinspielen. Ja. Ich glaube, ja, gerade bei dem Song hört man auch, glaube ich, viel so psychedelischen Gitarrenrock irgendwie noch mit raus. Was ich sau interessant finde, ich finde, die Band ist halt rein ästhetisch gesehen auch schon super interessant, weil es so sehr untypisch ist eigentlich für Hardcore, aber von der Attitüde halt trotzdem so sehr auf so einem DIY-Level halt funktioniert hat. Genau.
1: Okay.
2: Ich glaube, bei Desperate Measures haben ein paar Leute von denen gespielt vorher. Vielleicht sagen die euch noch was.
0: Mir nicht. Nee. Ich dachte, dir sagt doch alles was.
1: Nee, das ausnahmsweise nicht, aber Bildungslücken schließen wir ja auch hier in dieser Sendung. Das heißt, ich nehme das als Hausaufgabe mit. Bis zur nächsten Sendung weiß ich Bescheid. Desperate Measures, merke ich mir.
2: Haben, glaube ich, mit True Blue damals in den USA getourt.
1: Okay, da fällt mir was zu ein. Nee, du drehst das jetzt nicht weg, Nils.
0: Wie? Wollte hier...
1: Ich wollte nämlich ein Lied vorstellen, beziehungsweise ein Song spielen zu einem Konzert, zu dem ich was erzählen wollte, weil da gibt es ein ganz spannendes Konzert im Sonic Ballroom.
0: Okay.
1: Ja, zuletzt vor einigen Wochen haben ja schon mal japanische Bands im Sonic Ballroom gespielt, nämlich Xenocide und wie hießen die anderen noch?
0: Weiß ich nicht, war auf jeden Fall gut.
1: War auf jeden Fall sehr, sehr gut. Und jetzt gibt es schon wieder ein Japan-Pack im Sonic Ballroom und auch wieder ein sehr vielversprechendes. Das Pack mit Ayama, Satanic Punisher und Satanic Punish und Hanako-san ist vor allen Dingen sehr

0: weiblich geprägt im Gesang und hat alle drei Bands haben so einen leichten Anime-Touch. Und das Witzige ist bei Hanako-san oder wie sie sich auch nennt, 14th Generation Hanako-san, da gibt es so eine Geschichte zu erzählen. Das ist nämlich so eine Art Urban Legend aus Japan, die auch sich in vielen Mangas und Anime-Filmen widerspiegelt. Da geht es um ein Schulmädchen, was ermordet wurde und die als Geist auf Schultoiletten rumspukt. Also da gehen tatsächlich japanische Schüler in der Pause auf die Toilette und werden erschreckt von einem Schulmädchen, was in einem blutigen Kleid da rumgeistert und die Sängerin von dieser Band, die kommt auch tatsächlich mit so einem Schulmädchenkleid und total blutverschmiert und versplattert auf die Bühne und singt brutalsten Metal Death Grindcore und bespritzt dabei die Leute im Publikum mit Kunstblut, mit Wasser und Lebensmitteln. Und das muss eine richtige Sauerei geben. Und es hieß auch auf der Seite vom Sonic Ballroom, es werden wohl Plastikschürzen oder ähnliche Mittel verteilt, um sich ein bisschen schützen zu können. Und die Konzerte von der Band hören in der Regel damit auf, dass die Sängerin Wache schiebt über das Publikum, was den Boden wieder säubern muss. Also alle, die vorher gemoscht haben, die müssen dann auf die Knie und schrumpfen.
1: Das ja wie bei Gwar damals, ja, genau. Nur mit Putzen auch noch.
0: Nur mit Putzen, genau.
1: Also genau, dann zieht am besten Sachen an, die ihr vielleicht danach gar nicht mehr anziehen wollt. Ne? Oder packt euch eine Mülltüte drüber.
0: Also, das ist am 6. Oktober im Sonic Ballroom.
1: Das ist ja mal, das ist ja mal wirklich was Besonderes.
0: Also, und deswegen hören wir jetzt mal rein in 14th Generation Hanako-san und das Stück heißt Massacre.

0: So hören sich also japanische Toilettengeister an.
1: Egal, alles drin, was man braucht, musikalisch, oder?
0: Hanako-san, 6. Oktober im Sonic Ballroom.
1: Also, ne, da kann man mit allen Sinnen erleben, nicht genießen, erleben, würde ich mal sagen.
0: Justus, wir haben mittlerweile ja schon eine relativ breit gefächerte Auswahl von Musik gehört, die du gerne hörst, die bei deinem Label unterwegs ist und die, an der du auch vielleicht beim Mitspielen beteiligt bist. Was fehlt noch in deinem Portfolio? Was vermisst du? Würdest du gern nochmal releasen? Entweder als Label oder vielleicht sogar selber als Bandmitglied. Gibt es so eine Soundnische, wo du sagst so, das haben wir noch nicht?
2: Lass mich mal überlegen. Wenn ich besser Gitarre spielen könnte, hätte ich gern noch eine Band, die ein bisschen metallischer ist. Oder tatsächlich sowas wie GIF, was wir gerade gehört haben. Ja. Also das ist schon ziemlich mein Sound einfach, auf den ich auch Bock hätte. Ich hatte mal ein Bandprojekt, woraus aber nicht wirklich was geworden ist, was so ein bisschen in die Richtung gehen sollte. Auch so Richtung Embrace oder Rites of Spring, meinte ich ja gerade schon. Darauf hätte ich tatsächlich noch Bock, aber das ist tatsächlich aktuell über meinem musikalischen Niveau. Also da muss ich noch ein bisschen üben, bis ich da hinkomme. Da muss ich mich mal mit auseinandersetzen. Genau.
0: Ja, vielleicht,
2: es macht wer anders.
0: Der nächste Lockdown kommt bestimmt, dann gibt es wieder YouTube-Übungsstunden.
1: Genau. Naja, hoffentlich nicht und vor allen Dingen nicht so lange.
0: Nee, das können wir nicht nochmal gebrauchen, das stimmt. was ich ja gerne nochmal, oder was ich ein bisschen vermisse und gerne noch hätte, wäre so eine richtig klassische Youth-Crew-Band. So mit Chören und allem Pipapo, mit Shoutouts und Songlänge maximal 1,59.
2: Ja, ich meine, Tides Denied ging ja so ein bisschen in die Richtung, ne? So dieses Youth-Crew-Revival-Ding. Brauche ich jetzt persönlich nicht mehr. Habe ich lang genug gemacht, aber ist ein Sound, der mir auch immer noch gut reingeht, muss ich sagen. Aber selbst jetzt in so einer Band zu spielen nochmal, habe ich aktuell jetzt nicht so das Verlangen nach. Und ich habe das Gefühl, dass ich dafür mittlerweile vielleicht auch ein bisschen zu alt bin. Ich brauche keine Youth Crew Bands von Leuten über 30. Also es gibt ja genug junge Leute, die das machen können.
1: Ja gut, es kommen ja immer wieder mal welche nach. Die sind dann so in den 20ern.
2: Ja, das geht noch.
1: Das geht noch, aber wenn man den Sound nun mal liebt und ist leider schon über 30, was soll man da machen, ne?
0: Aber wenn du dann mit über 50 dir nochmal so eine College-Jacke anziehst, dann hat das schon wieder was.
1: Ja gut, aber gut,
0: lachen dich
1: deine Kinder vielleicht auch aus.
0: Nein, ich mach's nicht, ich habe keine.
1: Okay. Ich nicht mehr. Nee, würde ich jetzt auch nicht mehr anziehen. Ich wollte noch was Neues spielen einer Band, die an meinem Geburtstag ihr neues Album veröffentlicht. Dauert allerdings noch. Die Rede ist von Comeback Kid, die ich ja ehrlich gesagt ein bisschen aus den Augen verloren hatte über die letzten Jahre. Also ich erinnere an die frühen 2000er, als sie so richtig durchschossen, gerade mit ihrem zweiten Album. Justus, kennst du die?
2: Ja, ne? War eine meiner ersten Hardcore-Bands, würde ich sagen, so die mich so reingezogen haben. Hieß denn das erste Album nochmal?
1: Weiß ich nicht mehr.
2: Das war noch mit dem anderen Sänger? Oder?
1: Genau.
2: Turn It Around, glaube ich, ne?
1: Die ersten beiden Alben oder so waren ja mit einem anderen Sänger.
2: Genau, Turn It Around, dann Broadcasting war, glaube ich, das dritte und dazwischen gab es aber noch eins und das war, glaube ich, meine erste CD oder die zweite CD überhaupt.
1: Und hat nicht bei Broadcasting schon jemand anders gesungen? Also der Gitarrist?
2: Ich meine
1: schon. Also der heute immer noch singt?
2: Genau.
1: Ja. Genau. Jedenfalls kommen die wieder und haben schon einen Song vorab veröffentlicht. Der gefiel mir wieder ganz gut, deswegen spiele ich den jetzt mal.

0: Jawohl, das hat mir auch sehr gut gefallen. Sticht ein bisschen raus.
1: Ja, ist was völlig anderes, ne? Als die Releases, die wir sonst haben auf dem Label.
2: Wo kommen die her?
1: Aus Koblenz und Karlsruhe. Das sind Dominik und Simon. Die schreiben das eigentlich und nehmen es auch zusammen eigentlich auf. Das sind nur eigentlich die beiden, die sich dann mit Musiker suchen, um live zu spielen. Genau.
0: Ja, dieser tiefe Gesang, der so ein bisschen 80-Style hat, der war ja in auch anderen Genres in den letzten, weiß ich nicht, 2-3 Jahren sehr populär. Da gab es ja, ich weiß nicht, ob du das mitgekriegt hast, irgendwie auch so eine Rückkehr von so typisch 80er-Jahre-Wave, wo die Sänger immer so tief gesungen haben.
1: Meinst du so Joy Division-mäßig?
0: Ja, was, irgendwie, ja, weiß nicht, Edwin Rosen hast du vielleicht mitgekriegt.
1: Ja, ja. Ja, ich weiß ehrlich gesagt auch nicht ganz genau, worauf die sich beziehen, was so deren Referenzen sind. Für mich klingt das immer so ein bisschen, auch von der Art, wie er singt, so nach Nick Cave vielleicht. Mhm. Sowas in die Richtung. Aber wo das musikalisch, wo die das jetzt herziehen, das kann ich dir auch nicht sagen. Also woran die sich orientieren. Aber ich finde es sau interessant. Also es ist ein cooler Sound. Ich finde, das hat auch immer so ein bisschen was von so Filmmusik. Ein bisschen, das ist so sehr atmosphärisch. Ne, auch so dieses Western-Ding so drin, ohne jetzt Country direkt so als Referenz zu nennen, aber es hat ja schon so ein bisschen diesen Cowboy-Vibe, finde ich ganz interessant.
2: Aber auch eher so einen düsteren
1: Total,
2: Vibe, ne?
1: Ja, genau.
2: Also es ist schon eine Atmosphäre, die auch zum Herbst passt.
1: Ja.
2: Und natürlich auch zu unseren Zeiten. Ne? Wir können es nicht verhehlen, dass wir ja nicht im luftleeren Raum stattfinden, sondern die Leute transportieren ja mit der Kunst auch eine Verarbeitung von dem, was sie im täglichen Leben mitkriegen. Und wir haben ja im Moment leider, wir leben ja in einem Zeitalter, wo es nicht so viel zu lachen gibt oder wo ziemlich viele ernste Dinge passieren und ziemlich viele böse Dinge, Szenarien am Horizont drohen. Und da ist Kunst natürlich gerade Musik immer auch ein Mittel, um solchen Stimmungen so ein bisschen den Soundtrack zu geben und den Leuten auch ein Auffangbecken für ihre Gefühle. Und da wundert es mich ehrlich gesagt nicht, dass es ein Revival auch von so düsteren, melancholischen und vor allen Dingen dann halt auch eher so ein bisschen langsameren, nachdenklicheren Dingen gibt, Stücken gibt, weil man kann ja nicht immer nur wütend sein und brüllen. Irgendwann ist ja mal auch ein bisschen die Luft raus.
0: Und es ist auch nicht eines jeden Menschen Sache, alles rauszubrüllen oder sich das über Aggression dann wieder rauszulassen.
2: Warum nicht?
1: Wobei ich bei dem Beispiel vielleicht trifft es auf Simon zu, dass er beide Seiten bedienen kann. Es ist der gleiche Sänger, der auch bei Slon singt.
2: Okay.
1: Oder gesungen hat, falls es die Band noch geben sollte.
0: Aha. Ganz sicher. Das weiß ich jetzt auch gerade aktuell nicht. Okay.
2: Slon verwechsel ich immer mit Slope. Und Slope spielen nämlich nächsten Monat in der Essigfabrik. Aber Slon nicht.
0: Sind die so groß geworden?
2: Naja, ich weiß nicht, ob du so groß sein musst, um in der Essigfabrik zu spielen. Aber da stand nicht bei, wer mit ihnen zusammenspielt. Da stand nur, sie spielen und zwar am 7. Oktober. Also einen Tag nach dem japanischen Massaker im Sonic Ballroom gibt es dann Slope in der Essigfabrik. Ja, kann man, muss man nicht, weiß ich nicht.
0: Ja, ich muss ja zugeben, ich bin dieses Jahr auch noch 2-mal in der Essigfabrik. Ich habe schon Karten.
2: Oh, okay.
0: Für Konzerte dort. Und innerhalb einer Woche wohlgemerkt. Und danach gehe ich aber erstmal wieder 3 Jahre nicht mehr dahin.
2: Du bist beim Euroblast Festival.
0: Nee, eher nicht. Ich gehe auch auf so traurige Konzerte.
2: Ach so, okay. Willst du nicht verraten?
0: Nee, ich gehe zu Boy Harsher.
2: Das kenne ich.
0: Darkwave und nur wenige Tage später schon wieder düster Musik bei Health.
2: Okay, ja. Ist mir, glaube ich, zu traurig.
0: Ach ja.
2: kann man im Herbst alles mal machen, keine Frage.
0: So, wir müssen auf jeden Fall noch über eine Veranstaltung sprechen, die stattfindet. Diesen Monat, ja, sie findet statt. Die Rede ist vom Punk-Festival Müller Mon Amour, das jetzt 2 Jahre in Folge Pech hatte, aber letzten Informationen zufolge sind die Kartenverkäufe noch nicht rosig, aber immerhin so, dass man sagen kann, jawollo, diesmal wird es stattfinden. Und ich habe mir aus dem unglaublich großen Wust an Bands, die dort auftreten werden, eine ausgesucht, die ich noch gar nicht so gut kannte, also eigentlich überhaupt nicht, die heißen Das Aus der Jugend. Die haben einen Song gemacht, der relativ tagespolitisch aktuell ist, wie ich fand, heißt nämlich Wehr dich gegen die Pflicht. Und ich denke mal, der Titel spricht für sich. Ich spiele mal.

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1: Oder ins Altersheim.
2: Jawohl, das aus der Jugend, und die Jugend hat da auch ein bisschen, finde ich, mit Recht zu kamellen. Also, weil es geht ja um die, die jetzt eventuell wieder an irgendwelche Fronten sollen.
3: Müller Mon Amour am 26. September in Karlsberg, Victoria und Club Volta. Neben, das aus der Jugend neben noch 32 anderen Bands.
2: Genau, Team Scheiße, Dosenstolz,
3: Gebretter,
2: Gebretter,
3: Kaputt
2: Detlef, Kaputtkrauts,
3: Vic Bambics,
2: Alteri,
3: Ernte 77.
2: Haben wir noch irgendwelche vergessen?
3: Ansage Nein.
2: Ach so.
3: Ich habe sie ja alle aufgeschrieben.
2: Und Maria Iskariot.
3: Ja, Scheitern 3000.
2: Oh, dann und da fällt mir noch was ein. Parkterror.
3: Die Schittlers.
2: Oder Dorfterror, oder wie die auch mal heißt, ich weiß nicht. Auf jeden Fall ein Sammelsurium lustiger Band.
3: Ne? Pistole.
2: Pistole, okay, ja. Das auch noch.
3: Aber Alteri finde ich ja noch richtig gut. Aber ja, wie auch immer.
2: Du bist ja im Urlaub.
3: Ich bin im Urlaub, ich kann da sowieso nicht hin. Aber ihr dürft da gerne hingehen und Spaß haben am 26. September mit dem Aus der Jugend und den vielen, vielen anderen netten
2: Kapellen. Ach, 100 Blumen haben wir vergessen, die spielen auch noch da.
3: Ja,
2: boah, ich glaube, gleich haben wir alle zusammen.
3: In einem großen Chorus. Ja, du hast mitbekommen, die, ich sag mal in Anführungszeichen, Deutschpunk-Bands, ne? Die nehmen die tagesaktuelle Situation natürlich dankbar auf, beziehungsweise beziehen sich da drauf und haben wieder genauso wütende Politpunk-Texte, wie wir sie schon in den 80ern kannten, wie wir sie in den 90ern kannten und wie sie jetzt wieder auch zu Recht natürlich nach oben kommen. Im Hardcore findet es mal so statt. Ja, also ich kenne viele Texte, die sind eher sehr persönlich gehalten. Da geht es um so persönliche Befindlichkeiten oder eben auch um Szene-interne Geschichten. Mhm. Ne, aber natürlich gibt es auch die Hardcore-Bands, die nach vorne gehen und laut ausschreien, wenn ihnen irgendwas politisch nicht passt oder wenn es um grundsätzliche Dinge geht, wie zum Beispiel Rassismus, Faschismus, Homophobie und ähnliche Dinge. Wie haltet ihr das mit euren Releases auf dem Label? Gibt es da Red Lines, wo ihr sagen würdet, das würde ich, glaube ich, eher nicht produzieren, weil ich da so, ist mir zu heikel oder ist mir, finde ich doof? Oder gibt es irgendwie, ja, so eine Art, ich weiß nicht, so ein Grundkatalog?
4: Meinst du politisch gesehen
3: jetzt? Ja.
4: Ja, ich glaube, also die allermeisten Menschen, die in den Bands spielen, die auf Collective Memory released worden sind, die kenne ich und die würde ich eher im linken Spektrum einordnen, um das mal relativ offen zu benennen. Also ich mache mit denen natürlich keinen Gesinnungstest. Aber ich glaube, man ist sich da doch sehr, sehr einig in den wesentlichen Punkten.
3: Was ich schon in der letzten Sendung spielen wollte, ist eine Band aus Hannover, auch von etwas älteren Hardcore-Freunden gegründet, die wieder Bock hatten, was zu machen. Die Rede ist von Cold Haven und die haben jetzt schon vor, ich glaube, vor 2 oder 3 Monaten ihr Demo-Tape rausgebracht und davon wollte ich jetzt spielen. My War and Survival.

0: So, das war wieder was aus dem Hause Collective Memory.
1: DBNO.
0: DBNO.
2: Ja, wir kommen immer durcheinander mit den guten Labeln hier.
0: Aber ihr habt ja auch immer, seid ja auch alle in denselben Bands und ach, da kommt man schon mal durcheinander. Wollt ihr nicht so ein großes Label machen?
2: Ich habe mich auch am Anfang gefragt, als ich euch so separat wahrgenommen habe. Ja, Moment mal, waren die nicht vorher eins? So alle so DBNO? Was ist denn jetzt Collective Memory? Ne? Unterlabel oder was?
3: Ja, es ist schon zu einer ähnlichen Zeit entstanden, so, aber ich meine, das hat sich ja auch echt relativ organisch ergeben. Wie gesagt, das war eigentlich eine Idee, einen Zine rauszubringen und dazu ein Tape zu releasen. Dann hatten wir aber noch das andere Ding in der Pipeline und haben uns gedacht, ja gut, dann bringen wir es auch da raus. Und dann kam das eine zum anderen. Ne? Also hätte man vielleicht auch irgendwie anders planen können, aber jetzt ist es nun mal so, wie es ist. Ne? Jetzt ja. Sind es zwei Labels.
0: Nicht das Schlechteste.
3: Side to Side, ja.
2: Nicht das Schlechteste. Ja, genau. Alle mit immer super Output.
3: Geteiltes Leid ist halbes Leid. Ne?
0: Ja, und Rheinlein steht auf kräftig vielen Beinen. So muss das ja sein. Ja. Was gibt es in der nächsten Zeit, worauf du dich im Rahmen von Collective Memory oder einer deiner Bands oder wie auch immer im Rahmen der Subkultur so richtig freust?
3: Wir haben gerade Fear of Sin gehört, die bringen, soweit ich weiß, demnächst was Neues raus. Ich finde das Demo saugut, sind drei Songs nur, alle super kurz. Das wird auf jeden Fall ziemlich gut werden, bin ich mir sicher. Fizz bringt eine LP raus, die ziemlich gut wird, die durfte ich schon hören. Mhm. Zumindest irgendein Rough Mix, was auch immer das war, aber es klang richtig gut. Big Iron bringt noch ein zweites Release raus, die schreiben gerade noch, das wird richtig gut werden. Thema Collective Memory, ich bin mir nicht hundertprozentig sicher, ob wir die Platte machen werden, aber Desireline habe ich jetzt nicht dabei, aber für die haben wir ja schon zwei Releases gemacht und die haben mir jetzt letztens auch ihre neuen Aufnahmen geschickt, die werden nochmal eine 12-Inch rausbringen, aller Voraussicht nach. Und die ist richtig, richtig gut. Also nochmal wesentlich besser als alles, was die davor gemacht haben.
0: Das war so ein bisschen Alternative Rock, ne?
3: Genau. Ja, auch ähnlich wie Garden of Mercy. So ein bisschen in diese shoegazige Emo-Schiene. Okay. Alternative, genau.
0: Da passt es ja wie Arsch auf Eimer, dass ich hier gerade Quest for Rescue aufgelegt habe. Habe ich eben schon drüber gesprochen. Eine Band aus Leverkusen, die in den 90ern hier unterwegs war oder in den Spät-80ern, Anfang 90er und damals auch so ein bisschen auf diese erste Emo-Welle eingestiegen ist, die so aus DC rüberschwappte, ne, so aus der Discord-Zeit. Du hast ja eben schon Rites of Spring zum Beispiel erwähnt und Embrace und so. Quest for Rescue haben so ein bisschen den Sound adaptiert, wobei der Emo-Sound, glaube ich, in Europa immer noch einen anderen Touch hatte, so ein bisschen sanfter auch war vom Gesang her. Aber das könnt ihr mal selber reinhören. Das Stück heißt The Mirror, ist von einem Album aus von 98, glaube ich. Und die Band spielt tatsächlich live im Blue Shell am 9. Oktober. Das ist eigentlich eine interessante Sache. Die dürften auch schon ganz schön alt geworden sein. Aber
2: ja, ich habe nichts anderes erwartet. Das Publikum ebenso.
0: Aber es könnte ja trotzdem interessant und nett sein. Wir hören mal rein.
2: Ich frage mal rum, wer da noch hingeht von den Überlebenden.

0: Ein schöner, scheppernder Banger.
1: Da geht mir ein bisschen das Herz auf. Das ist so 80er.
0: Das klang richtig gut. Da war Melodie drin, Wucht und...
1: Nicht so viel Schnickschnack.
0: Nicht so viel Schnickschnack, also drei Wünsche auf einmal.
2: Ja, Fury waren das. Einer meiner absoluten Lieblings-Hardcore-Bands aller Zeiten, würde ich sagen. Mit dem gleichnamigen Song. Den haben sie auch nochmal für die LP Paramount neu aufgenommen. Klingt da ein bisschen cleaner. Auch unter meinen Top 10 Hardcore-Alben ever, würde ich sagen, Paramount von Fury. Ich durfte die jetzt auf der Echo Chamber Tour in London sehen, aber auf unserem letzten Date, da haben die quasi so eine 10 Jahre Paramount Show gespielt. Und das war der Hammer. Ich hatte ein bisschen Befürchtung, dass es nicht ganz so geil wird wie damals, als ich sie gesehen hatte, aber es war wirklich absoluter Wahnsinn und man hat einfach gemerkt, dass so alle, die so um die 30 waren im Raum, einfach total aufgeblüht sind, weil das, glaube ich, so eine generational Band einfach war für ganz viele Leute. Also Wahnsinn.
0: Sehr schön, würde ich auch gerne mal sehen.
1: Ja, das stimmt, ich auch.
0: Hol die mal hierher.
1: Aha. Auftrag, genau.
0: Genau.
1: Und dann kannst du ja auch direkt hier vorbeibringen. Aber erstmal vielen lieben Dank, dass du hier warst, Justus.
2: Ja, danke für die Einladung.
0: Im dritten Anlauf hat es dann endlich geklappt. Alle guten Dinge sind drei.
1: Und das waren sehr schöne Einblicke hier in das frische Kölner Hardcore-Netzwerk mal wieder. Das tut uns ja sehr, sehr gut. Und vor allen Dingen freue ich mich schon auf die ganzen Releases, die du eben angekündigt hast, die jetzt im Herbst bevorstehen. Wir werden natürlich Augen und Ohren aufsperren. Und euch, liebes Publikum da draußen, auf jeden Fall, sobald die Sachen raus sind, mit den neuesten Sounds beballern, würde ich sagen.
0: Genau, checkt weiterhin Collective Memory, DBNO Records und
1: Side to Side. Rhineline Hardcore. Ne? Denkt an Rhineline. Und denkt an Domcore. 15. Oktober ist unsere nächste Show. Inhalte werden noch nicht verraten, aber einschalten lohnt sich immer. Bis dahin, vielen Dank.
0: Auf Wiederhören.
1: Und wir hören zum Schluss
0: State Power aus den Niederlanden. Frische Band mit einem neuen Track namens Schizocene.
1: Ciao.
0: Viel Spaß.

Tschüss.

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